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1: Ich bin Ursula Winkler. In Leipzig ist ein Auto in eine Menschenmenge gefahren. Es gibt 2 Tote und 3 Schwerverletzte. Der Fahrer wurde festgenommen. Sachsens Ministerpräsident Kretschmer geht von einer mutmaßlichen Amokfahrt aus.
2: Er werde alles daran setzen, die Tat schnell und vollständig aufzuklären. Sachsen halte zusammen, betonte der Landeschef. Ein Auto war vom zentralen Augustusplatz in der Leipziger Innenstadt in eine Fußgängerzone gerast. Dabei kollidierte das Fahrzeug mit mehreren Menschen. Die Hintergründe der Tat sind aktuell unklar. Der mutmaßliche Täter befindet sich in Polizeigewahrsam. Bei ihm soll es sich um einen 33-jährigen Deutschen handeln. Er ließ sich widerstandslos festnehmen. Tanja Wagner, Nachrichtenredaktion.
1: Erst kündigt Moskau eine Waffenruhe an, dann auch Kiew. Der ukrainische Präsident Zelensky will bereits ab morgen die Waffen schweigen lassen. Sie würden ab diesem Zeitpunkt spiegelbildlich handeln, sagte er. Zuvor hatte das russische Verteidigungsministerium bereits eine Waffenruhe angekündigt, allerdings erst für Freitag und Samstag. Im Iran-Krieg haben sich die Spannungen am Persischen Golf wieder deutlich zugespitzt. Die Vereinigten Arabischen Emirate meldeten einen Großbrand in einem Industriegebiet in der Hafenstadt Fujairah nach einem iranischen Drohnenangriff. US-Präsident Trump betonte, die USA seien militärisch gut aufgestellt.
3: Der Iran versteht die Angriffe auf die Ölanlagen in den Vereinigten Arabischen Emiraten als Vergeltung für die Präsenz von US-Kriegsschiffen in der Straße von Hormuz. Die USA berichten im Gegenzug, mehrere iranische Schnellboote zerstört zu haben, mit der Begründung, der Iran habe die Schiffe unbeteiligter Nationen angegriffen, darunter ein Frachtschiff aus Südkorea. Trump drohte dem Iran mit völliger Vernichtung für den Fall, dass US-Schiffe angegriffen werden. Ansonsten laufe im Iran alles wie am Schnürchen, postete Trump. Tina Eck, USA.
1: Verkehrsminister Schnieder hält den Tankrabatt für sinnvoll und schließt eine Verlängerung nicht grundsätzlich aus. Der Tankrabatt sei eine richtige Entscheidung, sagte er dem Redaktionsnetzwerk Deutschland. Seit dem 1. Mai gilt für 2 Monate eine Steuersenkung für Benzin und Diesel von knapp 17 Cent pro Liter. Bundesregierung und Kartellamt fordern von der Mineralölwirtschaft, die Steuersenkung vollständig an die Autofahrer weiterzureichen.
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1: Ich bin Katrin Müller. Nach der mutmaßlichen Amokfahrt in der Leipziger Innenstadt soll der Fahrer des Autos heute einem Haftrichter vorgeführt werden. Bei der Tat starben eine 63-jährige Frau und ein 77-jähriger Mann. Es gibt viele Verletzte. 3 Menschen wurden schwer verletzt.
2: Am frühen Abend schießt plötzlich ein weißes Auto durch eine Fußgängerzone auf den Marktplatz. Viele Menschen werden angefahren. Rettungskräfte kümmern sich schnell um etliche Verletzte. Als die Polizei eintrifft, sitzt der Fahrer noch im Wagen. Der 33-jährige Deutsche lässt sich widerstandslos festnehmen. Nach bisherigen Erkenntnissen gehen die Ermittler nicht von einem politischen oder religiösen Tatmotiv aus. Die Staatsanwaltschaft spricht von einer Amoktat eines Einzelnen. Ursula Winkler, Nachrichtenredaktion.
1: Vor dem für Russland besonders wichtigen Tag des Sieges am Samstag hat nach Moskau überraschend auch Kiew eine eigene Waffenruhe angekündigt. Sie soll bereits in der kommenden Nacht beginnen, wie der ukrainische Präsident Volodymyr Selenskyj mitteilte. Zuvor hatte Russland eine Feuerpause für Freitag und Samstag angekündigt. Erstmals seit Beginn der Waffenruhe im Iran-Krieg vor knapp 4 Wochen haben sich die Spannungen am Persischen Golf wieder deutlich zugespitzt. Die Vereinigten Arabischen Emirate meldeten, dass nach einem iranischen Drohnenangriff in einem Industriegebiet in einer Hafenstadt ein Großbrand ausgebrochen ist. US-Präsident Trump betont, dass die USA militärisch gut aufgestellt sind.
3: Der Iran versteht die Angriffe auf die Ölanlagen in den Vereinigten Arabischen Emiraten als Vergeltung für die Präsenz von US-Kriegsschiffen in der Straße von Hormuz. Die USA berichten im Gegenzug, mehrere iranische Schnellboote zerstört zu haben, mit der Begründung, der Iran habe die Schiffe unbeteiligter Nationen angegriffen, darunter ein Frachtschiff aus Südkorea. Trump drohte dem Iran mit völliger Vernichtung für den Fall, dass US-Schiffe angegriffen werden. Aus den USA, Tina Eck.
1: Die großen deutschen Reiseveranstalter wollen trotz der steigenden Kerosinpreise Kunden nicht nachträglich für gebuchte Reisen zur Kasse bitten. Man werde die Preise für bereits gebuchte Reisen nicht nachträglich erhöhen, berichteten die Anbieter TUI, Altours und DerTour dem Tagesspiegel. Für zukünftige Buchungen könnte es allerdings angesichts des Preisanstiegs anders aussehen. Reiseveranstalter können den Reisepreis nachträglich erhöhen, wenn dies im Vertrag vereinbart wurde und gestiegene Kosten wie Kerosin es nachweislich erfordern.
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1: Ich bin Katrin Müller. Nach der mutmaßlichen Amokfahrt in Leipzig mit 2 Todesopfern und 3 Schwerverletzten soll der Fahrer des Autos heute einem Haftrichter vorgeführt werden. Der 33-jährige deutsche Staatsbürger war am Abend unmittelbar nach der Tat festgenommen worden. Die Polizei geht nach bisherigen Erkenntnissen nicht von einem politischen oder religiösen Motiv des Täters aus. Sachsens Innenminister Armin Schuster zufolge handelt es sich bei dem festgenommenen Fahrer aller Wahrscheinlichkeit nach um einen Einzeltäter, einen Amoktäter. Während viele die Sinnhaftigkeit und einen wirklichen Spareffekt des Tankrabatts für Autofahrer bezweifeln, hat Bundesverkehrsminister Patrick Schnieder die Maßnahme verteidigt und schließt auch eine Verlängerung nicht aus. Tanken müsse für alle bezahlbar bleiben, sagte Schnieder dem Redaktionsnetzwerk Deutschland.
2: Viele können schlichtweg nicht auf das Auto verzichten. Das gilt für Berufspendler, Fahrdienste, aber auch Teile der Wirtschaft wie Speditionen. Sie alle bräuchten in der aktuellen Lage Unterstützung. Insofern sei der Tankrabatt ein wichtiges Signal und die richtige Entscheidung, so Schnieder. Man werde die Lage im Blick behalten und nach den 2 Monaten schauen, was noch erforderlich sei. Solange bis Ende Juni gilt eine Steuersenkung für Benzin und Diesel von knapp 17 Cent pro Liter. Noch kommt die allerdings nicht in vollem Umfang bei den Autofahrern an. Diana Kramer, Nachrichtenredaktion.
1: Russland will am Samstag den Tag des Sieges im Zweiten Weltkrieg feiern und hat eine 2-tägige Waffenruhe ab Freitag angekündigt. Kiew reagierte prompt. Der ukrainische Präsident Selenskyj kündigte am Abend ebenfalls eine Waffenruhe bereits ab morgen an.
3: Das gab es in 4 Jahren Ukraine-Krieg noch nicht. Zeitlich versetzte Waffenruhen. Erst will die Ukraine morgen und übermorgen nicht schießen, Russland will am Freitag und Samstag stillhalten. Dann wird in Russland der Tag des Sieges gefeiert. Die Ukraine gibt damit keine Garantie für die Militärparade in Moskau ab. Doch Russland hat für den Fall von Angriffen mit Vergeltung gedroht. Selenskyj geht es darum, über Waffenruhen wieder in Friedensgespräche zu kommen. Friedemann Kohler, Nachrichtenredaktion.
1: Die großen deutschen Reiseveranstalter wollen trotz der steigenden Kerosinpreise Kunden nicht nachträglich für gebuchte Reisen zur Kasse bitten. Man werde die Preise für bereits gebuchte Reisen nicht nachträglich erhöhen, berichteten die Anbieter TUI, Altours und DerTour dem Tagesspiegel. Für zukünftige Buchungen könnte es allerdings angesichts des Preisanstiegs anders aussehen.
4: Wetter. Viel Sonne, kaum Wolken. Die Temperaturen steigen heute auf Lanzarote und Fuerteventura im Tagesverlauf auf bis zu 25 Grad. Der Wind weht aus östlichen bzw. nordöstlichen Richtungen heute in Böen bis zu 25 km/h schnell. Sonnenuntergang gegen 20.32 Uhr. In der Nacht liegen die Tiefstwerte um 16 Grad. Tendenz auch in den kommenden Tagen sonnig und warm, annähernd wolkenlos mit Tageshöchstwerten um 23 Grad und mäßigen bis starkem Wind aus Nordosten.
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5: Ich begrüße Sie am Dienstag, heute ja der 5. Mai. Kurz vor 8 ist es. Einen guten Morgen wünsche ich Ihnen. Hier ist Rick de Vito.

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2: Einen wunderschönen guten Tag. Hola, volvemos con el curso de español. Wir sind wieder bei unserem Spanischkurs. Wir waren noch nicht ganz fertig mit der Verneinung beim letzten Mal. Ich wiederhole nochmal ganz kurz die Übersetzung von nein, nicht und kein. Ist ganz schwer, und zwar no. Ja, die drei Verneinungen wären im Spanischen no. Ja, ich hatte auch zwei Beispiele genannt. No quiero ir a Madrid. Ich möchte nicht nach Madrid gehen. Nicht. Beziehungsweise no tengo hambre. Ich habe keinen Hunger. No tengo. Ich habe keinen. Also beide Male im Spanischen einfach no. Ja, und dann haben wir noch das nein, ganz normal als no für eine Antwort. Ja, stellen Sie sich vor, Sie werden gefragt, ¿quiere un café? Möchten Sie einen Kaffee? Dann würden Sie sagen, no gracias, no quiero café. Nein, danke, ich möchte keinen Kaffee. Ja, also das no als nein, ganz normal am Anfang. Jetzt gibt's natürlich noch einige andere Verneinungsformen. Diejenigen, die unter Ihnen jetzt sind, die Französisch sprechen, für die ist es ganz einfach.

0: einfach. Es gibt im Französischen auch diese doppelte Verneinung. Das haben die Spanier auch in einigen wenigen Fällen. Ja, das heißt, dass man das Verb einklammert mit zwei Verneinungsformen. Wir haben hier im Spanischen jetzt als Antwort auf die Frage Hay alguien en casa? Wäre, ist jemand zu Hause? Hay alguien en casa? Wenn Sie jetzt antworten möchten, nein, es ist niemand zu Hause. Ja, dann müssten Sie sagen, no, nein, no hay nadie en casa. Dieses no hay nadie wäre sozusagen die doppelte Verneinung. Und da hätten wir no, dann das Verb, nadie. No hay, in diesem Fall, nadie en casa. Es ist niemand zu Hause. Als zweites hätten wir Viernes al cine. No, no voy nunca al cine. Ja, Viernes al cine, kommst du ins Kino mit? Und die Antwort wäre nein, ich gehe niemals ins Kino. Dieses nein, niemals, beziehungsweise nicht niemals, das gibt es im Deutschen auch nicht in der doppelten Form. Im Spanischen wäre das no voy nunca. Ja. Im Französischen übrigens ne jamais und im Spanischen no nunca. Dann haben wir noch die dritte Form. Hay algo para comer. Ist etwas zu essen da? Als Antwort no, nein. No hay nada para comer. Dieses no hay nada. Es ist nichts zu essen da. Auch eine doppelte Verneinung, wo wir das Verb mit no und nada einklammern. Ich wiederhole nochmal alle drei zusammen. No plus nadie, no plus nunca und no plus nada. Jetzt ist es im Spanischen so, dass wir die letzte Form, sprich dieses no nada, anwenden müssen. Ja, ich kann das nicht anders ausdrücken. No hay nada para comer. Hingegen die anderen beiden Formen kann ich anders ausdrücken, indem ich einfach das no vorne wegnehme. Ja, und sage nunca voy al cine. Ja, also dann setze ich das einfach um. Ich nehme das no weg und lege das nunca an den Anfang. Nunca voy al cine. Ja, wobei no hay nadie und no hay nada immer so angewendet werden muss, wie wir das jetzt gerade gemacht haben. Ja? Gut, das war's auch schon wieder für heute mit der Verneinung. Wir hören uns morgen wieder um die gleiche Uhrzeit und ich freue mich schon drauf. Bis dahin, un buen día y hasta mañana.
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2: Na, soweit der Spanischkurs. Danke auch an Jens Kinderler von der Sprachschule Sotis. Morgen geht's also hier an dieser Stelle weiter mit dem Lernen. Und ein kurzer Tipp noch für all diejenigen von Ihnen, denen das jetzt so ein bisschen zu schnell ging. Denn heute Mittag wiederholen wir die Lektion noch einmal. Und zwar um kurz vor halb zwei. Grüß Sie. Wünsche Ihnen einen guten Dienstagmorgen. Hier ist Jamie Callum.

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1: Mit Fabian von Davans. Mit Waffen an Bord und Kokain hinter verschweißtem Stahl hat ein Frachter vor Westafrika die Guardia Civil auf einen historischen Drogenfund geführt. Spezialeinheiten haben die Arconia nahe der Küste der Westsahara gestoppt und später nach Las Palmas auf Gran Canaria gebracht. 6 bewaffnete Männer sollen das Rauschgift direkt bewacht haben. Die Ermittler sprechen nach ersten Schätzungen von mehr als 30 Tonnen Kokain, möglicherweise sogar von bis zu 45 Tonnen. 23 Menschen sind festgenommen worden. Die Audiencia Nacional, Spaniens nationaler Gerichtshof, entscheidet nach dem endgültigen Wiegen über mögliche Untersuchungshaft. Der Fall zeigt die Dimension internationaler Drogenlogistik auf dem Atlantik. Ein Kreuzfahrtschiff mit 3 Todesfällen an Bord hat die Gesundheitsbehörden auf den Kanaren in Bereitschaft versetzt. Die MV Ondius ist in Argentinien gestartet und war mit Ziel Kanaren über den Atlantik unterwegs, als der Verdacht auf Hunter-Virus-Infektion bekannt geworden ist. Nach Angaben der Weltgesundheitsorganisation sind 6 Menschen betroffen. 3 sind gestorben, eine weitere Person liegt auf einer Intensivstation in Südafrika. Die spanische Auslands- und Hafengesundheitsaufsicht stimmt sich deshalb mit Madrid und internationalen Stellen ab. Für die Kanaren zählt jetzt ein klarer Einsatzplan. Alarmismus hilft nicht, aber unvorbereitet sein wäre fahrlässig. Auf Lanzarote steht ein Vorwurf im Raum, der politisch schwer wiegt. Die PSOE hat dem Präsidenten des Cabildos, Oswaldo Betancourt, vorgeworfen, durch einen falschen Förderantrag bis zu 20 Millionen Euro gefährdet zu haben. Nach Darstellung der Sozialisten hat sich das Cabildo beim Edilplan als große Stadt beworben. Dafür wäre mindestens eine Gemeinde von mehr als 75.000 Einwohnern nötig gewesen. Eine solche Gemeinde gibt es auf Lanzarote nicht. Noch handelt es sich um einen politischen Vorwurf, nicht um einen abschließend geprüften Befund. Brisant bleibt der Fall trotzdem, weil es um Entwicklungsgeld für öffentliche Projekte geht.
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1: Wetter. Viel Sonne, kaum Wolken. Die Temperaturen steigen heute auf Lanzarote und Fuerteventura im Tagesverlauf auf bis zu 25 Grad. Der Wind weht aus östlichen bzw. nordöstlichen Richtungen heute in Böen bis zu 25 km/h schnell. Sonnenuntergang gegen 20.32 Uhr. In der Nacht liegen die Tiefstwerte um 16 Grad. Tendenz auch in den kommenden Tagen sonnig und warm, annähernd wolkenlos mit Tageshöchstwerten um 23 Grad und mäßigen bis starkem Wind aus Nordosten.
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2: Na, soweit die Lokalnachrichten. Erstmal danke, Fabian. Nächste Ausgabe dann bei uns heute um kurz vor 10:30 und ja, jede Menge mehr an Infos gibt's natürlich auch über unsere Website. Das ist atlantisfm.de. Na, begrüße Sie, wünsche Ihnen einen guten Dienstagmorgen. Hier ist Lenny Kravitz.

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Justin Timberlake war das an diesem Dienstag und bei uns gleich wieder die Nachrichten. Wird Zeit für die aktuellen Meldungen aus Deutschland und der Welt, aber wir melden uns auch gleich danach zurück mit den Insel-News, unter anderem auch mit der Interview-Time, also unbedingt dranbleiben. Und jetzt vor den Nachrichten haben wir auch noch Music. Carlos Santana und John Lee Hooker haben wir aufgelegt und das hier ist Seal.

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1: Ich bin Katrin Müller. Leipzig steht nach der mutmaßlichen Amokfahrt in der Innenstadt unter Schock. Ein 33-jähriger Deutscher war gestern mit einem Auto in eine Fußgängerzone gerast. Zwei Menschen starben, viele weitere wurden verletzt, drei von ihnen schwer. Der Fahrer des Autos wurde unmittelbar nach der Tat festgenommen. Er soll heute einem Haftrichter vorgeführt werden.
2: Die Betroffenheit in Leipzig ist am Tag nach der Tat groß. Um der Trauer Raum zu geben und der Opfer zu gedenken, soll es am Nachmittag eine ökumenische Gedenkandacht in der Nikolaikirche geben. Währenddessen laufen die Ermittlungen von Polizei und Staatsanwaltschaft weiter. Dafür sind Teile der Leipziger Innenstadt heute auch noch gesperrt. Ein politisches oder religiöses Motiv schließt die Polizei aus. Fiona Reinhardt, Nachrichtenredaktion.
1: Mütter von kleinen Kindern übernehmen mehr Sorgearbeit und sind deutlich seltener berufstätig als Väter in derselben Familiensituation. 2025 ging weniger als die Hälfte der Mütter mit mindestens einem Kind unter 3 Jahren einer Erwerbsarbeit nach, wie das Statistische Bundesamt mitteilt. Bei Vätern, die mit einem oder mehr Kindern unter 3 Jahren im Haushalt lebten, war die Erwerbstätigenquote mit rund 89% mehr als doppelt so hoch. Die Zahl der Apotheken in Deutschland ist im ersten Quartal weiter gesunken. Ende März gab es bundesweit noch rund 16.540 Apotheken, nochmal 60 weniger als zum Jahreswechsel. Das geht aus Daten der Bundesvereinigung Deutscher Apothekerverbände hervor.
3: Seit Jahresbeginn wurden 19 Apotheken neu eröffnet, gleichzeitig aber 79 geschlossen. Ein Trend, der sich seit Jahren fortsetzt. Vor allem im ländlichen Raum bedeutet das für viele Menschen, die Medikamente brauchen, weite Wege. Lange kann das so nicht weitergehen, sagt der Vorsitzende des Deutschen Apothekerverbandes Hans-Peter Hubmann und beklagt die chronische Unterfinanzierung der Apotheken. Seit Jahren wird eine Anhebung der Honorare gefordert. Wegen der angespannten Finanzlage der gesetzlichen Krankenkassen hat Schwarz-Rot diese aber zurückgestellt. Diana Kramer, Nachrichtenredaktion.
1: Bundesverkehrsminister Patrick Schnieder hält den Tankrabatt für sinnvoll und schließt eine Verlängerung nicht grundsätzlich aus. Der Tankrabatt sei eine richtige Entscheidung, sagte er dem Redaktionsnetzwerk Deutschland. Seit 1. Mai gilt für 2 Monate eine Steuersenkung für Benzin und Diesel von knapp 17 Cent pro Liter.
4: Wetter. Viel Sonne, kaum Wolken. Die Temperaturen steigen heute auf Lanzarote und Fuerteventura im Tagesverlauf auf bis zu 25 Grad. Der Wind weht aus östlichen bzw. nordöstlichen Richtungen heute in Böen bis zu 25 km/h schnell. Sonnenuntergang gegen 20.32 Uhr. In der Nacht liegen die Tiefstwerte um 16 Grad. Tendenz auch in den kommenden Tagen sonnig und warm, annähernd wolkenlos mit Tageshöchstwerten um 23 Grad und mäßigen bis starkem Wind aus Nordosten.
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5: Dienstag heute ja der 5. Mai. Der 5.5. Begrüße Sie, wünsche Ihnen einen guten Morgen. Ja, kurz vor 9 ist es bei uns gleich wieder die Interview-Time, aber jetzt gibt's erstmal Music. Hier ist Lionel Richie.

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1: Na way, Charles war das an diesem Dienstag. Und bei uns geht's gleich übrigens um unseren Zucker- und Alkoholkonsum. Denn die einen sagen so ein bisschen, kann ja nicht schaden. Die anderen warnen grundsätzlich davor. Aber was ist da richtig, was ist falsch? Was sagen die Mediziner? Welche aktuellen Studien gibt es? Zu all dem weiß gleich mehr Katrin Hummel. Sie hat recherchiert, ist Redakteurin bei der FAZ. Und ich begrüße ihn gleich am Telefon zum Interview. Noch Musik mit George Michael. Die Rolling Stones haben wir aufgelegt und das ist Olivia Dean.

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0: George Michael war das an diesem Dienstag. Und bei uns geht es ja jetzt unter anderem auch um den Alkoholkonsum. Denn gefühlt seit Jahrzehnten wird ja in Deutschland Alkohol zumindest in Maßen als unschädlich und völlig risikolos propagiert. Gerne wird dann auch auf Frankreich oder Italien verwiesen, wo ja angeblich schon mittags ein Glas Wein zur Esskultur dazugehört und die Menschen ja viel älter werden als in Deutschland. Also ein Gläschen Wein zum Abendessen sei doch gar kein Problem. Allerdings hat man nun immer wieder auch ganz andere Aussagen gehört, nämlich von Wissenschaftlern und Medizinern, die denn ganz klar sagen, dass es überhaupt gar keinen unbedenklichen Alkoholkonsum gebe. Was stimmt nun eigentlich? Unter anderem genau darüber spreche ich jetzt mit Katrin Hummel. Sie ist Redakteurin bei der FAZ und hat sich ausführlich mit der Thematik beschäftigt. Schönen guten Tag, Frau Hummel.
1: Guten Tag.
0: Na, Frau Hummel, ich sagte es ja eben bereits, seit Ewigkeiten wird ja in Deutschland das Gläschen Wein oder Bier zum Abendessen als unschädlich und ja völlig risikolos propagiert. Scheint doch jetzt allerdings arg blauäugig oder gar fahrlässig zu sein. Ist der moderate Alkoholkonsum denn wissenschaftlich inzwischen eindeutig geklärt oder gibt's da immer noch Zweifel?
1: Also so eindeutig, wie man sich das vielleicht wünscht, ist es nicht. Aber die Richtung ist klar. Die Weltgesundheitsorganisation sagt, es gibt keine sichere Verzehrmenge. Andere offizielle Stellen formulieren das ein bisschen vorsichtiger, aber der Tenor ist trotzdem derselbe. Je weniger Alkohol, desto besser für die Gesundheit. Das Problem dabei ist, dass die öffentliche Meinung nach wie vor stark von der Alkohol- und Weinindustrie geprägt wird. Und gerade die Weinindustrie hat uns ja jahrzehntelang kommuniziert, Wein oder Alkohol allgemein sei gut fürs Herz. Das ist aber inzwischen sehr umstritten. Rotwein enthält zwar neben dem Ethanol, das ist dieses schädliche Zeugs, einige interessante Pflanzenstoffe, aber die sind genauso in roten Traubensaft oder in Trauben und vor allem in den Schalen. Also man braucht den Alkohol dafür nicht.
0: Na nun wird ja in Deutschland nicht nur ausgiebig getrunken, es wird ja auch ausgiebig gegrillt oder zu tausend anderen Gelegenheiten Fleisch und Wurst gegessen. Scheint ja auch in Deutschland unbedingt dazugehören. Aber wie schaut's denn damit hinsichtlich unserer Gesundheit aus? Ist da genauso düster wie beim Alkohol?
1: Düster wäre jetzt vielleicht übertrieben, aber es gibt trotzdem klare Risiken, die man ernst nehmen sollte. Zum Beispiel beim Dickdarmkrebs. Wenn jemand seinen Konsum von verarbeitetem Fleisch um 50 Gramm pro Tag steigert, erhöht das das Risiko um rund 18% im Vergleich zu jemandem, der kaum Fleisch isst. Deshalb empfehlen auch die Deutsche Gesellschaft für Ernährung und auch amerikanische Institutionen maximal 300 Gramm pro Woche. Einen wichtigen Unterschied gibt es noch zwischen verarbeitetem Fleisch, also Wurst, und unverarbeitetem Fleisch wie Steak. Weil bei Wurst kommen Zusatzstoffe ins Spiel, also Nitritpökelsalz, Salz, Räucherung, und die haben eine krebserregende Wirkung.
0: Das klingt ja jetzt schon bedenklich, auf jeden Fall nicht mehr so lecker, aber na, kommen wir mal zum Zucker. In anderen Ländern gibt's ja schon längst eine Zuckersteuer, nun soll die ja auch in Deutschland eingeführt werden. In Großbritannien oder Dänemark gibt's die ja schon seit längerem, zumindest bei Softdrinks, und demnach ist in Cola und Co. ja jetzt auch schon viel weniger Zucker als bei der in Deutschland enthalten. Aber ist das Ihrer Meinung nach jetzt doch ein bisschen zu viel, also ein bisschen hysterisch reagiert oder doch zu Recht? Was sagt denn die Wissenschaft dazu?
1: Also gesichert ist, Zucker verursacht Karies und Zucker hängt klar mit Gewichtszunahme zusammen. Und wenn man zu viel wiegt, hat man auch ein höheres Risiko für Typ-2-Diabetes und für Herzinfarkt, für Schlaganfall, für verschiedene Krebsarten. Deswegen empfiehlt die WHO, nicht mehr als 10% der täglichen Energieaufnahme sollten aus sogenannten freien Zuckern stammen. Das sind, wenn man jetzt so 2000 Kilokalorien am Tag essen würde, wären das 50 Gramm, also ungefähr 7 gehäufte Teelöffel oder 16 Zuckerwürfel. Und im Schnitt essen wir aber alle deutlich mehr.
0: Da gibt's einiges zu überdenken, Frau Hummel. An dieser Stelle unsere Zeit aber leider schon wieder rum. Mehr nachzulesen, Ihren ganzen Bericht dazu gibt's natürlich in der FAZ. Ich bedanke mich fürs Gespräch. Tschüss.
1: Gerne, tschüss.

Mal im Vogue waren das an diesem Dienstag und bei uns gleich wieder die Nachrichten aus Deutschland und der Welt. Danach geht's weiter mit den Insel-News, melden wir uns zurück, aber jetzt vor den aktuellen Meldungen haben wir auch noch Music. Michael Franks haben wir aufgelegt und das ist George Benson.

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1: Ich bin Katrin Müller. Allmählich beginnt die Urlaubszeit und neben Benzin und Diesel hat sich auch Kerosin stark verteuert. Die großen Reiseveranstalter wollen ihre Kunden für gebuchte Reisen aber nicht nachträglich zur Kasse bitten. Das berichten TUI, Altours und DerTour dem Tagesspiegel in einer Umfrage. Für zukünftige Buchungen könnte es allerdings teurer werden.
2: Veranstalter können den Reisepreis tatsächlich nachträglich erhöhen. Und zwar dann, wenn es im Vertrag steht und gestiegene Kosten wie Kerosin es nachweislich erfordern. Ein solcher Aufschlag muss aber spätestens 20 Tage vor der Reise mitgeteilt werden. Die Preise für Kerosin steigen aktuell, deshalb könne man nicht ausschließen, dass die Buchungen teurer werden. Auch Sorgen vor einem Mangel an Kerosin stehen im Raum. Wenn Flüge deshalb im Sommer gestrichen werden müssen, werde man die Kunden umgehend informieren, heißt es. Thomas Bremser, Nachrichtenredakteur.
1: Nach der Amokfahrt in Leipzig ist die Innenstadt weiter abgesperrt. Viele Menschen haben an der Stelle, an der gestern ein Autofahrer in die Fußgängerzone gefahren war, Kerzen aufgestellt und Blumen niedergelegt. Zwei Menschen starben bei der Amokfahrt des 33-Jährigen, viele weitere wurden verletzt.
3: Einen politischen oder religiösen Hintergrund für die Tat schließt die Polizei zurzeit aus. Es bleibt also die Frage, warum hat der 33-Jährige das getan? Um dem nachzugehen, ermitteln Polizei und Staatsanwaltschaft heute weiter und so lange bleibt die Leipziger Innenstadt vermutlich auch noch gesperrt. Ermittelt wird wegen Mordes in 2 Fällen und versuchtem Mord in mindestens 2 Fällen. Nach dpa-Informationen war der 33-jährige Fahrer des Autos Polizei bekannt, allerdings nicht wegen ähnlicher Taten. Er soll heute einem Haftrichter vorgeführt werden. Fiona Reinhardt, Nachrichtenredaktion.
1: Der SPD-Politiker Dirk Wiese hat den Willen seiner Partei bekräftigt, gemeinsam mit der Union Schwarz-Rot zum Erfolg zu führen. Man wolle, dass die Koalition erfolgreich sei, Reformen müssten angepackt, aber auch die Ärmel hochgekrempelt werden, sagte der erste parlamentarische Geschäftsführer der SPD-Bundestagsfraktion im Ersten. Morgen ist Schwarz-Rot ein Jahr im Amt. Für Konsum auf Pump haben sich Deutschlands Verbraucherinnen und Verbraucher im vergangenen Jahr mehr Kredite besorgt als ein Jahr zuvor. Das Neugeschäft der Kreditbanken in diesem Bereich stieg auf insgesamt knapp 60 Milliarden Euro, wie aus den Jahreszahlen des Bankenfachverbands hervorgeht. Besonders gefragt sind Autokredite.
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Schieber waren das an diesem Dienstag und bei uns gleich wieder Kollege Fabian hier mit dem Neuesten der Kanaren und der Wetterprognose. Aber noch vor den Lokalnachrichten auch noch ein Stück Musik. Hier ist Al Jarreau.

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1: Mit Fabian von Davans. Der erste Papstbesuch auf den Kanarischen Inseln wird schon Wochen vorher zur logistischen Großoperation. Das spanische Innenministerium hat gestern den Sicherheitsplan für die Reise von Papst Leo dem 14. koordiniert. Am 11. und 12. Juni soll der Pontifex nach Gran Canaria und Teneriffa kommen. Allein für die Kanaren sind rund 2500 zusätzliche Polizeikräfte vorgesehen. Spanienweit sollen mehr als 11.000 Nationalpolizisten und 2200 Guardia Zivilkräfte eingesetzt werden. Dazu kommt ein massiver Medienandrang mit mehr als 3000 akkreditierten Journalistinnen und Journalisten. Historisch ist der Besuch religiös, praktisch wird er ein Stresstest für Sicherheit, Verkehr und Organisation. Für die Kanaren geht es in Brüssel heute und morgen nicht um Symbolpolitik, sondern um Kosten, Energie und Anbindung. Präsident Fernando Clavijo verlangt von der EU Sondermaßnahmen wegen der Folgen des Krieges gegen den Iran. Sein Argument ist klar, steigende Energie- und Treibstoffpreise treffen eine abgelegene Inselregion härter als das europäische Festland. Geplant sind Gespräche mit dem EU-Kommissar für Verkehr und Tourismus sowie mit Vizepräsidentin Teresa Ribera. Clavijo will die Kanaren in den europäischen Krisenplänen gesondert verankern. Auch längere Ausnahmen beim Emissionshandel für Flug- und Schiffsverbindungen stehen auf der Agenda. Für den Archipel ist das Standortpolitik. Ein zusätzlicher Windpark hat Lanzarote im vergangenen Jahr kaum zusätzlichen Windstrom gebracht. 5 Anlagen haben nach Daten des Cabildos 65.500 Megawattstunden erzeugt. Damit lag die Produktion fast exakt auf dem Niveau von 2024. Der Höchstwert von 2022 ist deutlich verfehlt worden, obwohl damals weniger Anlagen in Betrieb gewesen sind. Seit Mai 2025 läuft auch der Windpark San Bartolomé. Trotzdem ist die Gesamtbilanz kaum gewachsen. Für die Energiewende auf Lanzarote ist das ein harter Befund. Neue Technik allein reicht nicht, wenn Auslastung, Standortbindungen und Netzkapazitäten nicht spürbar mehr Ertrag bringen.
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1: Wetter. Viel Sonne, kaum Wolken. Die Temperaturen steigen heute auf Lanzarote und Fuerteventura im Tagesverlauf auf bis zu 25 Grad. Der Wind weht aus östlichen bzw. nordöstlichen Richtungen heute in Böen bis zu 25 km/h schnell. Sonnenuntergang gegen 20.32 Uhr. In der Nacht liegen die Tiefstwerte um 16 Grad. Tendenz auch in den kommenden Tagen sonnig und warm, annähernd wolkenlos mit Tageshöchstwerten um 23 Grad und mäßigen bis starkem Wind aus Nordosten.
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2: Erstmal danke, Fabian. Soweit die Wetterprognose und die Lokalnachrichten. Eine Website haben wir aber übrigens auch. Dort gibt's auch noch mehr Infos über uns und über unser Programm. Das ist atlantisfm.de und die nächste Ausgabe der Lokalnachrichten bei uns heute Mittag um kurz vor 1:30. Begrüße Sie, wünsche Ihnen einen guten Dienstagmorgen. Hier ist Benny Sings.

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Na, Bryan Adams war das an diesem Dienstag und für mich wird's Zeit, mich jetzt kurz von Ihnen zu verabschieden. Bei uns nämlich gleich wieder die Nachrichten aus Deutschland und der Welt. Und wenn Sie mögen, hören wir uns ab 16 Uhr zur Nachmittagsausgabe der Insel News wieder und ab 13 Uhr mein Kollege Stefan Kaiser hier. Jetzt vor den aktuellen Meldungen der Nachrichten haben wir aber auch noch Music. Incognito haben wir aufgelegt und das hier ist Massive Way. Tschüss, bis später.

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1: Ich bin Katrin Müller. Seit Anfang Mai gibt es in Deutschland den Tankrabatt wegen der hohen Spritpreise. Die 17 Cent Steuersenkung pro Liter landen aber offenbar nicht komplett an den Zapfsäulen. Das haben jetzt auch die Wirtschaftsforscher vom Münchner IFO-Institut berechnet.
2: Besonders groß ist der Unterschied beim Diesel. Der wurde laut IFO-Institut in den ersten 3 Tagen des Tankrabatts im Schnitt nur 4 Cent billiger. Bei Superbenzin waren es immerhin 12 Cent. Es ist zwar auch für die Experten schwer, genau zu sagen, wie die schwankenden Preise zustande kommen und wie groß der Einfluss von Maßnahmen wie dem Tankrabatt ist. Zuvor hatten aber auch schon der ADAC und Verbraucherschützer kritisiert, dass die Steuersenkung nur teilweise bei den Autofahrern ankommt. Aus Berlin, Thomas Wogt.
1: Nach der mutmaßlichen Amokfahrt in Leipzig mit 2 Todesopfern und 3 Schwerverletzten soll der Fahrer des Autos heute einem Haftrichter vorgeführt werden. Der 33-jährige deutsche Staatsbürger war am Abend unmittelbar nach der Tat festgenommen worden. Die Polizei geht nach bisherigen Erkenntnissen nicht von einem politischen oder religiösen Motiv des Täters aus. Sachsens Innenminister Armin Schuster zufolge handelt es sich bei dem festgenommenen Fahrer aller Wahrscheinlichkeit nach um einen Einzeltäter, einen Amoktäter. Russland will am Samstag den Tag des Sieges im Zweiten Weltkrieg feiern und hat eine 2-tägige Waffenruhe ab Freitag angekündigt. Kiew reagierte prompt. Der ukrainische Präsident Selenskyj kündigte am Abend ebenfalls eine Waffenruhe bereits ab morgen an.
3: Das gab es in 4 Jahren Ukraine-Krieg noch nicht. Zeitlich versetzte Waffenruhen. Erst will die Ukraine morgen und übermorgen nicht schießen, Russland will am Freitag und Samstag stillhalten. Dann wird in Russland der Tag des Sieges gefeiert. Die Ukraine gibt damit keine Garantie für die Militärparade in Moskau ab. Doch Russland hat für den Fall von Angriffen mit Vergeltung gedroht. Selenskyj geht es darum, über Waffenruhen wieder in Friedensgespräche zu kommen. Friedemann Kohler, Nachrichtenredaktion.
1: Die großen deutschen Reiseveranstalter wollen trotz der steigenden Kerosinpreise Kunden nicht nachträglich für gebuchte Reisen zur Kasse bitten. Man werde die Preise für bereits gebuchte Reisen nicht nachträglich erhöhen, berichteten die Anbieter TUI, Altours und Der Tour dem Tagesspiegel. Für zukünftige Buchungen könnte es allerdings angesichts des Preisanstiegs anders aussehen.
4: Wetter. Viel Sonne, kaum Wolken. Die Temperaturen steigen heute auf Lanzarote und Fuerteventura im Tagesverlauf auf bis zu 25 Grad. Der Wind weht aus östlichen bzw. nordöstlichen Richtungen heute in Böen bis zu 25 km/h schnell. Sonnenuntergang gegen 20.32 Uhr. In der Nacht liegen die Tiefstwerte um 16 Grad. Tendenz auch in den kommenden Tagen sonnig und warm, annähernd wolkenlos mit Tageshöchstwerten um 23 Grad und mäßigen bis starkem Wind aus Nordosten.

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1: Ich bin Katrin Müller. Ob die Mineralölkonzerne den Tankrabatt an die Verbraucher weitergeben, lässt sich nach Einschätzung des Bundeskartellamts nicht schnell beurteilen. Man werde irgendwann wissen, ob die Steuersenkung an Verbraucher weitergegeben worden sei, sagte der Präsident des Amts Andreas Mundt im öffentlich-rechtlichen Rundfunk. Das Münchner IFO-Institut sieht hingegen beim Tankrabatt in den ersten 3 Tagen nur eine unvollständige Weitergabe an den Zapfsäulen. Nach der Amokfahrt in Leipzig ist die Innenstadt weiter abgesperrt. Viele Menschen haben an der Stelle, an der gestern ein Autofahrer in die Fußgängerzone gefahren war, Kerzen aufgestellt und Blumen niedergelegt. 2 Menschen starben bei der Amokfahrt des 33-Jährigen, viele weitere wurden verletzt.
2: Einen politischen oder religiösen Hintergrund für die Tat schließt die Polizei zurzeit aus. Es bleibt also die Frage, warum hat der 33-Jährige das getan? Um dem nachzugehen, ermitteln Polizei und Staatsanwaltschaft heute weiter. Nach dpa-Informationen war der 33-jährige Fahrer des Autos Polizei bekannt, allerdings nicht wegen ähnlicher Taten. Fiona Reinhardt, Nachrichtenredaktion.
1: Allmählich beginnt die Urlaubszeit und neben Benzin und Diesel hat sich auch Kerosin stark verteuert. Die großen Reiseveranstalter wollen ihre Kunden für gebuchte Reisen aber nicht nachträglich zur Kasse bitten. Das berichten TUI, Altours und der Tour dem Tagesspiegel in einer Umfrage. Für zukünftige Buchungen könnte es allerdings teurer werden.
3: Veranstalter können den Reisepreis tatsächlich nachträglich erhöhen. Und zwar dann, wenn es im Vertrag steht und gestiegene Kosten wie Kerosin es nachweislich erfordern. Ein solcher Aufschlag muss aber spätestens 20 Tage vor der Reise mitgeteilt werden. Die Preise für Kerosin steigen aktuell, deshalb könne man nicht ausschließen, dass die Buchungen teurer werden. Auch Sorgen vor einem Mangel an Kerosin stehen im Raum. Wenn Flüge deshalb im Sommer gestrichen werden müssen, werde man die Kunden umgehend informieren, heißt es. Thomas Bremser, Nachrichtenredaktion.
1: Einen Memmingen im Allgäu vermisster 14-Jähriger ist mutmaßlich Opfer eines Gewaltverbrechens geworden. Nach dem Fund der Leiche des Jugendlichen sei der Verdächtige nach Polizeischüssen gestorben, teilten Polizei und Staatsanwaltschaft mit. Die Obduktion der Leiche des 14-Jährigen hat demnach eine Gewalteinwirkung bestätigt. Bei dem Verdächtigen handelt es sich um einen 37-Jährigen. Bei seiner Verfolgung sei dieser mit einem Messer auf die Beamten zugegangen. Daraufhin hätten die Polizisten auf den Mann geschossen und ihn mehrfach getroffen, hieß es.
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5: Viel Sonne, kaum Wolken. Die Temperaturen steigen heute auf Lanzarote und Fuerteventura im Tagesverlauf auf bis zu 25 Grad. Der Wind weht aus östlichen bzw. nordöstlichen Richtungen heute in Böen bis zu 25 km/h schnell. Sonnenuntergang gegen 20.32 Uhr. In der Nacht liegen die Tiefstwerte um 16 Grad. Tendenz auch in den kommenden Tagen sonnig und warm, annähernd wolkenlos mit Tageshöchstwerten um 23 Grad und mäßigen bis starkem Wind aus Nordosten.
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1: Mit Fabian von Davans. Der neue EU-Migrationspakt trifft bald in Kraft, aber auf den Kanaren fehlen offenbar zentrale Antworten. Die Regionalregierung hat gewarnt, dass unklar sei, wie Spanien die neuen Regeln praktisch anwenden will. Besonders heikel sind Kontrollen nach Anlandungen, längere Aufenthalte in Zentren und der Schutz minderjähriger Migranten. Auf den Kanaren werden derzeit rund 3.500 unbegleitete Minderjährige betreut. Hilfsorganisationen warnen zudem vor schwächeren Schutzrechten an den EU-Außengrenzen. Der Pakt fällt zeitgleich mit dem Papstbesuch auf den Inseln zusammen. Für die Kanaren ist das kein Brüsseler Papier, es ist ein direkter Belastungstest an einer der sensibelsten Grenzen Europas. Mit Baby an Bord und beschädigtem Motor hat ein Cayuco Foliero gestern selbst um Hilfe gerufen. Salvamento Marittimo hat das Boot rund 63 Kilometer südöstlich der Insel entdeckt und 97 Menschen gerettet. Unter ihnen waren 47 Frauen und 20 Minderjährige. Drei Kinder sind nach der Ankunft in La Restinga ins Inselkrankenhaus gebracht worden. Die Geretteten haben angegeben, 9 Tage zuvor in Banjul in Gambia gestartet zu sein. An Bord waren Menschen aus Gambia, Senegal und Guinea. Die Rettung hat niemanden überrascht, aber sie macht die Lage brutal konkret. Die Atlantikroute bleibt lang riskant und lebensgefährlich. Auf Fuerteventura bekommt traditionelles Handwerk in dieser Woche mehr als eine Ausstellungsfläche. Das Cabildo hat 100.000 Euro für die 37. Kunsthandwerksmesse in Antigua bereitgestellt. Vom 7. bis 10. Mai nehmen dort mehr als 200 Kunsthandwerkerinnen und Kunsthandwerker aus allen Teilen der Kanaren teil. Der Inselstand widmet sich der traditionellen Hutmacherei Fuerteventuras. Gezeigt werden historische Stücke aus dem ethnografischen Bestand und neue Arbeiten aus einem Kurs zur alten Technik. Damit geht es nicht nur um Brauchtum. Die Messe macht sichtbar, wie kulturelles Wissen erhalten, weitergegeben und wirtschaftlich nutzbar werden kann.
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1: Aktuell bewegen sich die Temperaturen zwischen 23 und 25 Grad, im weiteren Tagesverlauf viel Sonne, kaum Wolken. Der Wind weht heute aus Nordosten in Böen bis zu 25 km/h schnell. Sonnenuntergang gegen 20.30 Uhr. In der Nacht liegen die Tiefstwerte um 16 Grad. Tendenz für Lanzarote und Fuerteventura: erwarten wir viel Sonne, kaum Wolken in den kommenden Tagen bei Tageshöchstwerten um 24 Grad und mäßigen bis starkem Wind aus Nordosten.
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1: Ich bin Katrin Müller. Ob die Mineralölkonzerne den Tankrabatt an die Verbraucher weitergeben, lässt sich nach Einschätzung des Bundeskartellamts nicht schnell beurteilen. Man werde irgendwann wissen, ob die Steuersenkung an Verbraucher weitergegeben worden sei, sagte der Präsident des Amts Andreas Mund im öffentlich-rechtlichen Rundfunk. Das Münchner IFO-Institut sieht hingegen beim Tankrabatt in den ersten 3 Tagen nur eine unvollständige Weitergabe an den Zapfsäulen. Nach der Amokfahrt in Leipzig ist die Innenstadt weiter abgesperrt. Viele Menschen haben an der Stelle, an der gestern ein Autofahrer in die Fußgängerzone gefahren war, Kerzen aufgestellt und Blumen niedergelegt. 2 Menschen starben bei der Amokfahrt des 33-Jährigen, viele weitere wurden verletzt.
2: Einen politischen oder religiösen Hintergrund für die Tat schließt die Polizei zurzeit aus. Es bleibt also die Frage, warum hat der 33-Jährige das getan? Um dem nachzugehen, ermitteln Polizei und Staatsanwaltschaft heute weiter. Nach dpa-Informationen war der 33-jährige Fahrer des Autos Polizei bekannt, allerdings nicht wegen ähnlicher Taten. Fiona Reinhardt, Nachrichtenredaktion.
1: Allmählich beginnt die Urlaubszeit und neben Benzin und Diesel hat sich auch Kerosin stark verteuert. Die großen Reiseveranstalter wollen ihre Kunden für gebuchte Reisen aber nicht nachträglich zur Kasse bitten. Das berichten TUI, Altours und Der Tour dem Tagesspiegel in einer Umfrage. Für zukünftige Buchungen könnte es allerdings teurer werden.
3: Veranstalter können den Reisepreis tatsächlich nachträglich erhöhen. Und zwar dann, wenn es im Vertrag steht und gestiegene Kosten wie Kerosin es nachweislich erfordern. Ein solcher Aufschlag muss aber spätestens 20 Tage vor der Reise mitgeteilt werden. Die Preise für Kerosin steigen aktuell, deshalb könne man nicht ausschließen, dass die Buchungen teurer werden. Auch Sorgen vor einem Mangel an Kerosin stehen im Raum. Wenn Flüge deshalb im Sommer gestrichen werden müssen, werde man die Kunden umgehend informieren, heißt es. Thomas Bremser, Nachrichtenredaktion.
1: Einen Memmingen im Allgäu vermisster 14-Jähriger ist mutmaßlich Opfer eines Gewaltverbrechens geworden. Nach dem Fund der Leiche des Jugendlichen sei der Verdächtige nach Polizeischüssen gestorben, teilten Polizei und Staatsanwaltschaft mit. Die Obduktion der Leiche des 14-Jährigen hat demnach eine Gewalteinwirkung bestätigt. Bei dem Verdächtigen handelt es sich um einen 37-Jährigen. Bei seiner Verfolgung sei dieser mit einem Messer auf die Beamten zugegangen. Daraufhin hätten die Polizisten auf den Mann geschossen und ihn mehrfach getroffen, hieß es.
4: Wetter. Aktuell bewegen sich die Temperaturen zwischen 23 und 25 Grad. Im weiteren Tagesverlauf viel Sonne, kaum Wolken. Der Wind weht heute aus Nordosten in Böen bis zu 25 km/h schnell. Sonnenuntergang gegen 20.30 Uhr. In der Nacht liegen die Tiefstwerte um 16 Grad. Tendenz für Lanzarote und Fuerteventura erwarten wir viel Sonne, kaum Wolken in den kommenden Tagen bei Tageshöchstwerten um 24 Grad und mäßigen bis starkem Wind aus Nordosten.
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5: So, wir sind's hier vom Nachmittagsteam. Herzlich willkommen hier auf Lanzarote, auf Fuerteventura und auf La Graciosa. Es ist 1:15 heute an diesem Dienstag. Und jetzt ganz chillige Musik von George Benson. Show me.

Gino Vanelli und Great Lake Canyon. Gino Vanelli klingt nach leckerer Eissorte, ne? Ich hole mir jetzt einen Gino Vanelli in der Geschmacksrichtung Vanille aus dem Tiefkühlfach. Jetzt kommt Jamie Cullum. Das hat gar nichts mit Eissorte zu tun. Nein, Jamie Cullum kennt man natürlich als wunderbaren Jazz- und Popmusiker aus England. Und er hat sich jetzt mal um einen Song gekümmert, der im Original von Radiohead stammt. Hier ist High and Dry. Hier ist Jamie Cullum bei Atlantis FM.

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Shay, Who und In My Bones, Atlantis FM, der Nachmittag hier mit Stefan Kaiser. Und wir haben ja morgen schon wieder Mittwoch. Das ist natürlich wieder Marktzeit hier auf Lanzarote. Wie wäre es morgen mal mit einem Besuch in Playa Blanca am Marina Rubicon, wie an jedem Mittwoch, übrigens auch samstags immer, von 9 bis 14 Uhr. Ein schöner Markt, der sich entlang der Hafenpromenade schlängelt, dort in der Marina in Playa Blanca. Sie finden hier einfach alles von A wie Kunsthandwerk. Fängt Kunsthandwerk mit A an? Nein, natürlich nicht, aber A bis Z. Kunsthandwerk, Schmuck, hochwertige Lederwaren, lokale Weine, Käse, Souvenirs. Alles wirklich im stilvollen Flair inmitten von Luxusjachten, Designerboutiquen und vielen Cafés. Schauen Sie vorbei, morgen von 9 bis 14 Uhr in Playa Blanca am Marina Rubicon. Ich überlege, was es mit A gibt auf diesen Märkten. Vielleicht alles Mögliche. Ah, da haben wir es doch. George Duke ist hier. Quiet Time.

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2: Einen wunderschönen guten Tag. Hola, volvemos con el curso de español. Wir sind wieder bei unserem Spanischkurs. Wir waren noch nicht ganz fertig mit der Verneinung beim letzten Mal. Ich wiederhole noch mal ganz kurz die Übersetzung von nein, nicht und kein. Ist ganz schwer, und zwar no. Ja, die drei Verneinungen wären im Spanischen no. Ja, ich hatte auch zwei Beispiele genannt. No quiero ir a Madrid. Ich möchte nicht nach Madrid gehen. Nicht. Beziehungsweise no tengo hambre. Ich habe keinen Hunger. No tengo. Ich habe keinen. Also beide Male im Spanischen einfach no. Ja, und dann haben wir noch das Nein, ganz normal als no für eine Antwort. Ja, stellen Sie sich vor, Sie werden gefragt, ¿quiere un café? Möchten Sie einen Kaffee? Dann würden Sie sagen, no gracias, no quiero café. Nein, danke, ich möchte keinen Kaffee. Ja, also das no als nein, ganz normal am Anfang. Jetzt gibt's natürlich noch einige andere Verneinungsformen. Diejenigen, die unter Ihnen jetzt sind, die Französisch sprechen, für die ist es ganz einfach. Es gibt im Französischen auch diese doppelte Verneinung. Das haben die Spanier auch in einigen wenigen Fällen. Ja, das heißt, dass man das Verb einklammert mit zwei Verneinungsformen. Wir haben hier im Spanischen jetzt als Antwort auf die Frage ¿Hay alguien en casa? Wäre, ist jemand zu Hause? ¿Hay alguien en casa? Wenn Sie jetzt antworten möchten, nein, es ist niemand zu Hause, ja, dann müssten Sie sagen, no, nein, no hay nadie en casa. Dieses no hay nadie wäre sozusagen die doppelte Verneinung. Und da hätten wir no, dann das Verb, nadie. No hay, in diesem Fall, nadie en casa. Es ist niemand zu Hause. Als zweites hätten wir ¿Vienes al cine? No, no voy nunca al cine. Ja, ¿Vienes al cine? Kommst du ins Kino mit? Und die Antwort wäre nein, ich gehe niemals ins Kino. Dieses nein, niemals, beziehungsweise nicht niemals, das gibt's im Deutschen auch nicht in der doppelten Form. Im Spanischen wäre das no voy nunca. Ja. Im Französischen übrigens ne jamais und im Spanischen no nunca. Dann haben wir noch die dritte Form. Hay algo para comer. Ist etwas zu essen da? Als Antwort no, nein. No hay nada para comer. Dieses no hay nada. Es ist nichts zu essen da. Auch eine doppelte Verneinung, wo wir das Verb mit no und nada einklammern. Ich wiederhole nochmal alle drei zusammen. No plus nadie, no plus nunca und no plus nada. Jetzt ist es im Spanischen so, dass wir die letzte Form, sprich dieses no nada, anwenden müssen. Ja, ich kann das nicht anders ausdrücken. No hay nada para comer. Hingegen die anderen beiden Formen kann ich anders ausdrücken, indem ich einfach das no vorne wegnehme. Ja, und sage nunca voy al cine. Ja, also dann setze ich das einfach um. Ich nehme das no weg und lege das nunca an den Anfang. Nunca voy al cine. Ja, wobei no hay nadie und no hay nada immer so angewendet werden muss, wie wir das jetzt gerade gemacht haben. Ja? Gut, das war's auch schon wieder für heute mit der Verneinung. Wir hören uns morgen wieder um die gleiche Uhrzeit und ich freue mich schon drauf. Bis dahin, un buen día y hasta mañana.
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1: Ich bin Thomas Bleskin. Das IFO-Institut sieht beim Tankrabatt in den ersten Tagen nur eine teilweise Weitergabe an den Zapfsäulen. Beim Diesel seien von 17 Cent Steuersenkung je Liter im Schnitt nur 4 Cent angekommen, bei Superbenzin rund 12 Cent hieß es. Grundlage ist ein Vergleich der Spritpreise in Deutschland und Frankreich. Die Branche widerspricht, der Rabatt werde voll weitergegeben. Kerzen, Blumen und stille Anteilnahme prägen heute das Bild in der Leipziger Innenstadt nach der tödlichen Amokfahrt. Während die Stadt der Opfer gedenkt, laufen die Ermittlungen weiter.
2: Was genau den Mann dazu brachte, mit seinem Auto durch die Fußgängerzone zu rasen, ist weiter unklar. Von einem politischen oder religiösen Motiv gehen die Ermittler aktuell aber nicht aus. Bei der Amokfahrt waren 2 Menschen getötet und viele teilweise schwer verletzt worden. Die Stadt Leipzig will nun auch prüfen, ob die Sicherheitsvorkehrungen in der Innenstadt ausreichen. Der Täter konnte offenbar ohne Hindernisse wie etwa Poller in die Fußgängerzone hineinfahren. Thomas Brock, Nachrichtenredaktion.
1: Der Impfstoffhersteller BioNTech plant die Schließung mehrerer Produktionsstandorte. Insgesamt fast 1.900 Stellen könnten von den Einschnitten betroffen sein, kündigte das Management des Unternehmens in Mainz an.
3: Bis Ende kommenden Jahres sollen die Niederlassungen in Ida, Oberstein, Marburg und Tübingen geschlossen werden. Ein Produktionsstandort in Singapur schon bis Ende März 27. Grund: zu wenig Aufträge und zu hohe Kosten. Außerdem sinken die Umsätze vor allem bei den Covid-Impfstoffen. BioNTech hat zuletzt nach eigenen Angaben mehr als 500 Millionen Euro Verlust gemacht. In dieser Größenordnung sollen sich auch die jährlichen Einsparungen bewegen, wenn bis 2029 alle geplanten Maßnahmen vollständig umgesetzt sind. Thomas Thonfeld, Nachrichtenredaktion.
1: Die Deutsche Post AG will ihren Konzernnamen ablegen und künftig unter DHL firmieren. Einen entsprechenden Antrag stellte der Vorstand auf der Hauptversammlung in Bonn. Die Zustimmung gilt als sicher, der Namenswechsel soll zum 1. September wirksam werden. Künftig steht Deutsche Post AG nur noch für das Deutschlandgeschäft mit Briefen und Paketen. Der Konzern reagiert damit auf die wachsende Bedeutung des internationalen Logistikgeschäfts. Aus der Politik kam Kritik an dem Vorhaben des Postdienstleisters, sich auf Konzernebene von seinem historischen Namen zu trennen.
4: Wetter. Aktuell bewegen sich die Temperaturen zwischen 23 und 25 Grad. Im weiteren Tagesverlauf viel Sonne, kaum Wolken. Der Wind weht heute aus Nordosten in Böen bis zu 25 km/h schnell. Sonnenuntergang gegen 20.30 Uhr. In der Nacht liegen die Tiefstwerte um 16 Grad. Tendenz für Lanzarote und Fuerteventura: erwarten wir viel Sonne, kaum Wolken in den kommenden Tagen bei Tageshöchstwerten um 24 Grad und mäßigen bis starkem Wind aus Nordosten.
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5: So, es ist der Nachmittag, es ist der Dienstagnachmittag, es ist der 5. Mai, es ist kurz vor 2, eine angenehme Zeit hier auf Lanzarote, auf Fuerteventura und natürlich auch Kuckuck nach La Graciosa, jetzt mit den Beatles und I Want to Tell You.

0: deutsche Newcomerin Loi und die heißt eigentlich mit komplettem Namen Loianda und kommt wirklich sehr, sehr gut an momentan in Deutschland und auch hier bei uns im Programm von Atlantis FM. Wir haben sie in die Playlist genommen mit Red Eyes. Neu bei uns im besten Mix.
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Luke James und Drip hier bei Atlantis FM. Ich wünsche Ihnen einen schönen Nachmittag an diesem Dienstag. Ich bin Stefan Kaiser mit Atlantis FM unterwegs auf den Straßen von Fuerteventura und wir gucken mal so ein bisschen abseits der üblichen Touristenrouten, was Sie da Schönes erleben können und stellen Ihnen gleich mal das kleine Dörfchen Tefia vor im Herzen von Fuerteventura. Echter Geheimtipp für Kulturliebhaber und auch Sternengucker. Bleiben Sie dran.

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1: Mit Fabian von Davans. Neue Studiengänge sollen auf den Kanaren künftig deutlich schneller durch die Verwaltung kommen. Die Regionalregierung hat gestern ein Dekret beschlossen, das Verfahren wie Bachelor-, Master- und Promotionsangebote stark verkürzt. Statt rund 2 Jahren sollen Genehmigungen im besten Fall nur noch 9 Monate dauern. Universitätsministerin Migdalia Macin hat weniger Bürokratie, klarere Abläufe und mehr Nähe zum Arbeitsmarkt angekündigt. Die Hochschulen sollen schneller reagieren können, wenn sich Fachkräftebedarf oder internationale Anforderungen ändern. Auch Praktika und Beschäftigungsfähigkeit bekommen mehr Gewicht. Für Studierende kann das entscheidend sein. Neue Angebote entstehen früher dort, wo sie gebraucht werden. In Arrecife auf Lanzarote wird der Dia de Canarias diesmal deutlich kleiner geplant als im Vorjahr. Die Stadtverwaltung hat die Feiern für den 29. und 30. Mai auf das Messegelände neben dem Cabildo verlegt. Das Budget liegt bei gut 106.000 Euro. Im vergangenen Jahr waren es noch fast 500.000 Euro. Der neue Rahmen steht im Schatten laufender Ermittlungen zu städtisch geförderten Veranstaltungen, möglichen Vertragsstückelungen und Einwänden der Verwaltungskontrolle. Firmen können bis zum 11. Mai Angebote abgeben. Die Stadt will den Auftrag vor dem 18. Mai vergeben. Aus einem Feiertag wird damit auch ein Vergabetest. Aus dem Blau vor El Hierro ist plötzlich ein Meeresriese aufgetaucht. Taucher haben am Tauchplatz El Bajón bei La Restinga auf El Hierro einen großen Mondfisch gesehen. Die Begegnung ist bereits am Freitag passiert und später über Buceo La Restinga öffentlich geworden. Bei dem Tier handelt es sich um einen Mola alexandrini, einen der schwersten Knochenfische der Welt. Einzelne Exemplare können mehr als 2700 Kilo wiegen. Für Menschen ist die Art harmlos. Gerade deshalb hat die Sichtung eine besondere Kraft. Sie zeigt, wie außergewöhnlich die Meeresvielfalt vor La Restinga ist und warum El Hierro für Taucher so bedeutend bleibt.
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1: Wetter. Aktuell bewegen sich die Temperaturen zwischen 23 und 25 Grad. Im weiteren Tagesverlauf viel Sonne, kaum Wolken. Der Wind weht heute aus Nordosten in Böen bis zu 25 km/h schnell. Sonnenuntergang gegen 20.30 Uhr. In der Nacht liegen die Tiefstwerte um 16 Grad. Tendenz für Lanzarote und Fuerteventura erwarten wir viel Sonne, kaum Wolken in den kommenden Tagen bei Tageshöchstwerten um 24 Grad und mäßigen bis starkem Wind aus Nordosten.

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Chris Botti zusammen mit Sting und in the wee small hours. Der Nachmittag hier mit Stefan Kaiser. So, wir laden Sie heute mal abseits der Touristenrouten ins kleine Dörfchen T4 ein, im Herzen von Fuerteventura. Dort finden Sie zum Beispiel das Freilichtmuseum. Das besteht aus 7 restaurierten Bauernhäusern. Man kann dort Kunsthandwerkern beim Weben, Töpfern oder Brotbacken über die Schulter gucken und das ländliche Leben des 19. Jahrhunderts auf Fuerteventura hautnah erleben. Oder aber Sie besuchen das Observatorio Astronomico. Da Tefia fernab von Lichtverschmutzung lebt, befindet sich hier das astronomische Observatorium der Insel. Es werden regelmäßig Sternenbeobachtungen organisiert. Ah, da haben wir ja Lust drauf. Wahnsinn. Und das Dorf Tefia beherbergt 2 markante Windmühlen. Eine männliche und eine weibliche, die heute beliebte Fotomotive sind. Und natürlich auch in Tefia eine kleine weiße Kapelle aus dem 18. Jahrhundert, die Sie unbedingt fotografieren müssen. Am einfachsten erreichen Sie Tefia mit dem Auto über die Straße FV207 und vom Flughafen aus fahren so ungefähr 20 Minuten auch dahin. Gibt auch Linienbusse. Tefia wird vor allem von Puerto de Rosario aus angesteuert. Na dann, viel Spaß in Tefia auf Fuerteventura. 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
1: Ich bin Thomas Bleskin. Der seit Freitag geltende Tankrabatt ist nach einer Analyse des Münchner IFO-Instituts bisher nicht vollständig an die Kunden weitergereicht worden. Basis der Berechnungen ist ein Vergleich der Spritpreise und ihrer Bewegungen in Deutschland und Frankreich.
2: Besonders groß ist der Unterschied beim Diesel. Der wurde laut IFO-Institut in den ersten 3 Tagen des Tankrabatts im Schnitt nur 4 Cent billiger. Bei Superbenzin waren es immerhin 12 Cent. Es ist zwar auch für die Experten schwer, genau zu sagen, wie die schwankenden Preise zustande kommen und wie groß der Einfluss von Maßnahmen wie dem Tankrabatt ist. Zuvor hatten aber auch schon der ADAC und Verbraucherschützer kritisiert, dass die Steuersenkung nur teilweise bei den Autofahrern ankommt. Thomas Brock, Berlin.
1: Nach der Amokfahrt im Zentrum von Leipzig will die Stadt jetzt prüfen, wie sie die Fußgängerzone sicherer machen kann. Parallel laufen die Ermittlungen zum Motiv des Fahrers weiter.
3: Die Stadt Leipzig hat angekündigt, die Zufahrtsstelle zu prüfen, an der die Amokfahrt durch die Innenstadt begonnen hat. Außerdem soll das gesamte Sicherheitskonzept der Innenstadt noch einmal auf den Prüfstand gestellt werden, heißt es. Der Tatverdächtige soll am westlichen Ende der Fußgängerzone noch durch Poller gestoppt worden sein. Am östlichen Eingang gab es aber keine Poller und so konnte der 33-Jährige offenbar ungehindert in die Fußgängerzone fahren. Bei seiner Amokfahrt hat der Mann mehrere Menschen verletzt und 2 Menschen getötet. Fiona Reinhardt, Nachrichtenredaktion.
1: Der Impfstoffhersteller BioNTech plant die Schließung mehrerer Produktionsstandorte. Fast 1.900 Stellen könnten wegfallen. Als Gründe nennt das Unternehmen Überkapazitäten und Kostendruck. Bis 2029 erwartet BioNTech jährliche Einsparungen von rund 500 Millionen Euro. Das Geld soll in die Krebsforschung fließen. Hintergrund sind sinkende Umsätze mit Corona-Impfstoffen und steigende Entwicklungskosten. Deutschlands Verbraucherinnen und Verbraucher haben im vergangenen Jahr mehr Kredite für Konsum aufgenommen als ein Jahr zuvor. Wie aus Zahlen des Bankenfachverbands hervorgeht, stieg das Neugeschäft der Kreditbanken in der Konsumfinanzierung auf fast 60 Milliarden Euro, ein Plus von 2%. Besonders gefragt waren Autofinanzierungen. Rund 1,2 Millionen Fahrzeuge wurden per Kredit finanziert. Die Investitionen von Unternehmen entwickelten sich dagegen verhalten.
4: Wetter. Aktuell bewegen sich die Temperaturen zwischen 23 und 25 Grad. Im weiteren Tagesverlauf viel Sonne, kaum Wolken. Der Wind weht heute aus Nordosten in Böen bis zu 25 km/h schnell. Sonnenuntergang gegen 20.30 Uhr. In der Nacht liegen die Tiefstwerte um 16 Grad. Tendenz für Lanzarote und Fuerteventura: erwarten wir viel Sonne, kaum Wolken in den kommenden Tagen bei Tageshöchstwerten um 24 Grad und mäßigen bis starkem Wind aus Nordosten.
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5: So, und entspannen Sie mit uns an diesem Dienstagnachmittag. Es ist der 5. Mai, es ist kurz vor 3, jetzt mit Musik von Sarah Connor. Gleich auch noch Prince, Stevie Wonder und die Eagles hier bei Atlantis FM. Schönen Nachmittag.

0: Wir lieben die Musik von Lisa Stansfield und Suzanne hier bei uns bei Atlantis FM. Jetzt kommen ein paar Infos und wenn Sie auch mal Werbung schalten möchten hier bei Atlantis FM, wenn Sie vielleicht ein Geschäft haben hier auf der Insel, auf den Inseln, dann melden Sie sich bei uns. 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

Justin Timberlake und Say Something. Der Nachmittag mit Stefan Kaiser. Da ist jetzt in der Nähe von Ludwigshafen in Deutschland ein 26-Jähriger ziemlich verkatert aufgewacht. Aber nicht in seinem Bett, sondern in einem fremden Auto. Wie und warum? Keine Erinnerung mehr. Als er nach Hause kommt, findet er eine Tankkarte und Autopapiere in seinen Taschen, fährt zur Polizei und stellt sich. Ja, und die finden dann raus, er ist über ein offenes Fenster ins Auto gelangt. Nächstes Mal vielleicht besser ein Taxi nehmen. Dort einzuschlafen ist vielleicht nicht ganz so schlimm. Ein Filmriss, aber durchaus filmreif, würde ich sagen.

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Where is my husband? Sehr gute Frage. Ray ist das hier bei Atlantis FM. Where is Silke? Da ist sie schon im Nachbarstudio. Macht gleich weiter ab 16 Uhr. Wünsche ich Ihnen ganz viel Spaß mit der lieben Kollegin ab 4 mit den Insel-News. Viele Infos, schöne gute Musik für den Dienstag-Feierabend hier auf den Inseln. Ich habe jetzt noch John Mayall für Sie und Maydell. Wir hören uns dann wieder, wenn Sie mögen, morgen am Mittwoch. Mein Name Stefan Kaiser.

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1: Ich bin Thomas Bleski. Kerzen, Blumen und stille Anteilnahme prägen heute das Bild in der Leipziger Innenstadt nach der tödlichen Amokfahrt. Während die Stadt der Opfer gedenkt, laufen die Ermittlungen weiter.
2: Was genau den Mann dazu brachte, mit seinem Auto durch die Fußgängerzone zu rasen, ist weiter unklar. Von einem politischen oder religiösen Motiv gehen die Ermittler aktuell aber nicht aus. Bei der Amokfahrt waren 2 Menschen getötet und viele teilweise schwer verletzt worden. Die Stadt Leipzig will nun auch prüfen, ob die Sicherheitsvorkehrungen in der Innenstadt ausreichen. Der Täter konnte offenbar ohne Hindernisse wie etwa Poller in die Fußgängerzone hineinfahren. Thomas Brock, Nachrichtenredaktion.
1: Das IFO-Institut sieht beim Tankrabatt in den ersten Tagen nur eine teilweise Weitergabe an den Zapfsäulen. Beim Diesel seien von 17 Cent Steuersenkung je Liter im Schnitt nur 4 Cent angekommen, bei Superbenzin rund 12 Cent hieß es. Grundlage ist ein Vergleich der Spritpreise in Deutschland und Frankreich. Die Branche widerspricht, der Rabatt werde voll weitergegeben. Der Impfstoffhersteller BioNTech plant die Schließung mehrerer Produktionsstandorte. Insgesamt fast 1.900 Stellen könnten von den Einschnitten betroffen sein, kündigte das Management des Unternehmens in Mainz an.
3: Bis Ende kommenden Jahres sollen die Niederlassungen in Ida, Oberstein, Marburg und Tübingen geschlossen werden. Ein Produktionsstandort in Singapur schon bis Ende März 27. Grund: zu wenig Aufträge und zu hohe Kosten. Außerdem sinken die Umsätze vor allem bei den Covid-Impfstoffen. BioNTech hat zuletzt nach eigenen Angaben mehr als 500 Millionen Euro Verlust gemacht. In dieser Größenordnung sollen sich auch die jährlichen Einsparungen bewegen, wenn bis 2029 alle geplanten Maßnahmen vollständig umgesetzt sind. Thomas Thonfeld, Nachrichtenredaktion.
1: Die Deutsche Post AG will ihren Konzernnamen ablegen und künftig unter DHL firmieren. Einen entsprechenden Antrag stellte der Vorstand auf der Hauptversammlung in Bonn. Die Zustimmung gilt als sicher, der Namenswechsel soll zum 1. September wirksam werden. Künftig steht Deutsche Post AG nur noch für das Deutschlandgeschäft mit Briefen und Paketen. Der Konzern reagiert damit auf die wachsende Bedeutung des internationalen Logistikgeschäfts. Aus der Politik kam Kritik an dem Vorhaben des Postdienstleisters, sich auf Konzernebene von seinem historischen Namen zu trennen.
4: Wetter. Heute Nacht fällt das Thermometer auf Werte um 16 Grad, Sonnenaufgang morgen früh gegen 7.09 Uhr. Der Atlantik erreicht seinen tiefsten Stand, morgen Vormittag um 6 Minuten nach 10. Die Wassertemperatur liegt weiterhin zwischen 18 und 19 Grad. Auch morgen erwarten wir viel Sonne, kaum Wolken. Die Temperaturen steigen auf bis zu 24 Grad bei mäßigem bis starkem Wind aus Nordosten.
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5: Na, Dienstag, heute ja der 5. Mai. Ich begrüße Sie kurz vor 4. Ist es ein guten Nachmittag, wünsche ich Ihnen. Hier ist José Feliciano.

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Ma Benny King war das an diesem Dienstag und bei uns geht's gleich übrigens um diese elektrischen herausfahrbaren Türgriffe, die da teils in den Autos eingelassen kaum mehr zu erkennen sind, allerdings bei Unfällen auch ziemlich schwierig bewertet werden. Vor allem Retter bemängeln diese Türgriffe, denn in Notfällen lassen sich die Türen davon außen oft gar nicht mehr öffnen. Und China will sie gar schon ganz verbieten lassen. Was da dran ist, das weiß gleich aber Claudius Mainz. Er ist Redakteur bei der Zeitschrift Automotorsport und ich begrüße ihn gleich am Telefon zum Interview. Vorher noch Music mit Sade, Mary J. Blige haben wir aufgelegt. Und das hier ist Wash Ford.

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0: Schade war das an diesem Dienstag und bei uns geht's ja jetzt um elektrische Türgriffe. Die galten bei Autos oder gelten auch immer noch bei vielen wirklich als letzter Schrei. Wenn man sich dem Auto annähert, fahren da die versenkten Griffe wie von Geisterhand bewegt aus und wenn das Auto dagegen verschlossen ist, sieht man diese Griffe kaum. Doch immer wieder gibt's da Meldungen, dass eben genau diese Türgriffe im Falle eines Unfalls große Probleme bereiten. Ersthelfer und Rettungskräfte haben da oft Schwierigkeiten, die Türen überhaupt zu öffnen und den Unfallopfern zu helfen. Ja, darüber sprechen wir jetzt aber mit Claudius Mainz. Er ist Redakteur bei der Zeitschrift Automotorsport und jetzt hier bei mir am Telefon. Schönen guten Tag, Herr Mainz.
1: Hallo.
0: Na Mainz, ich sagte es ja eben bereits, elektrisch herausfahrbare Türgriffe waren und sind ja immer noch bei vielen Herstellern groß in Mode. Allerdings, ja, im Notfall gab und gibt es damit wohl für einige Retter echte Probleme. Wie dramatisch können sich denn diese E-Griffe wirklich auswirken? Was kann denn da im Extremfall passieren?
1: Ja, wie dramatisch sowas werden kann, das konnte man dann letztes Jahr tragischerweise bei einem Unfall in Schwerte in Nordrhein-Westfalen sehen. Da gab es 3 Tote mit einem Tesla Model S. Diese versenkbaren Türgriffe, die waren halt in der Tür drin und sie ließen sich nicht rausfahren. Und so gingen die Türen eben nicht auf. Man muss wissen, dass Türen relativ fest verankert sind mit der Karosserie, wenn sie geschlossen sind. Und diese Türgriffe werden von Rettern also äußerst kritisch begutachtet und eigentlich abgelehnt.
0: Ja, klingt für den Laien durchaus nach einem Konstruktionsfehler, der im Zweifelsfall Leben kosten kann, oder wäre das zu hart ausgedrückt?
1: Na, ich weiß nicht, ob das Wort Fehler passt. Fehler ist ja etwas, was man vielleicht aus Versehen falsch macht. Ich würde eher sagen, dass hier etwas um das Gesetz herum konstruiert worden ist. Also elektrische Türgriffe sind bisher nicht geregelt. Es gibt ja für Autokonstruktionen internationale Abmachungen, was bestimmte Sicherheitsfeatures angeht. Und bei den Türgriffen ist eben nichts Bestimmtes geregelt. Man hatte damals, als man die Gesetze da verabschiedet hat, elektrische Türgriffe schlicht nicht auf dem Schirm. Und die sind dann gekommen. Sie waren nicht ausdrücklich verboten, also hat man es gemacht, weil es eben schick aussieht. Es gibt sicherlich auch ein paar aerodynamische Vorteile, aber die dürften gering sein. Ich glaube eher, dass es hier um den Look geht, dass das Auto quasi gecleant aussieht.
0: Na, kann man denn davon ausgehen, dass diese, ja, ich nenne es mal Modeerscheinung wieder verschwindet? China will die Griffe ja jetzt in der jetzigen Form offenbar sogar verbieten, oder?
1: China will die Griffe ab 2027 verbieten. Allerdings nur dann, wenn sie keine zusätzliche Öffnungsmöglichkeit haben. Das macht China im Alleingang, obwohl sie eigentlich auch in diesen internationalen Gremien sind. Sie machen es trotzdem und das hat möglicherweise auch dazu geführt, dass Deutschland sich da jetzt vorrangig drum kümmert. Es gibt eine Taskforce auf internationaler Ebene und da wird eben gerade zurzeit darüber diskutiert, eben auch ein Backup einzubauen, einen Notausstieg, so wie ihn zum Beispiel Audi schon hat. Da fährt bei einem Ausfall der Hauptstromversorgung, also des Bordnetzes, ein Draht aus, mit dem man dann die Tür dann mechanisch öffnen kann. In der Diskussion sind aber auch Notstromversorgung in der Tür, mit dem man nach einem Crash und nach einem Ausfall der Bordstromversorgung die Tür nach wie vor öffnen kann. Diese beiden Lösungen sind im Grunde in der Diskussion. Ich glaube nicht, dass sie völlig verboten werden und auch ich glaube auch nicht, dass es ein Comeback von Bügeltürgriffen gibt. Ich kann mir also sehr, sehr gut vorstellen, dass wir alles sehen werden. Also versenkbare Türgriffe, elektrische mit Notöffnungsmöglichkeit und eben die klassischen Bügeltürgriffe.
0: Werden wir weiter verfolgen. Mehr nachzulesen, auf jeden Fall Ihren ganzen Bericht dazu gibt's in der Zeitschrift Automotorsport. Herr Mainz, an dieser Stelle unsere Zeit rum. Ich bedanke mich fürs Gespräch. Tschüss.
1: Danke Ihnen. Tschüss.

Na Bruno Mars war das an diesem Dienstag und bei uns wird's gleich auch schon wieder Zeit für die Nachrichten aus Deutschland und der Welt und danach geht's weiter mit den Insel-News, melden wir uns zurück unter anderem auch mit den Lokalnachrichten und dem Kunst- und Kulturkalender, also unbedingt dranbleiben, aber jetzt vor den Nachrichten haben wir auch noch Music, hier ist Johnny Gill.

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1: Ich bin Thomas Bleskin. Der Amokfahrer von Leipzig ist nur wenige Tage vor seiner Tat in einer psychiatrischen Einrichtung stationär behandelt worden. Das bestätigte das Sozialministerium in Dresden. Demnach hielt sich der 33-Jährige auf eigenen Wunsch in der Klinik auf.
2: Warum genau der Mann in Behandlung war, ist nicht bekannt. Laut Sozialministerium gab es aber keinen Grund, ihn am Verlassen der Klinik zu hindern. Es habe keinen Hinweis auf Eigen- oder Fremdgefährdung gegeben. Nach Angaben der Ermittler war der Mann aber schon Polizei bekannt, unter anderem wegen Beleidigungen, aber nicht wegen körperlicher Gewalt. Der 33-Jährige war gestern mit einem Auto durch die Leipziger Innenstadt gerast. Zwei Menschen starben, es gab viele Verletzte. Das Motiv für die Tat ist noch unklar. Thomas Brock, Nachrichtenredaktion.
1: Bundesverkehrsminister Patrick Schnieder schließt eine Verlängerung des Tankrabatts nicht grundsätzlich aus. Man werde schauen, was erforderlich ist, damit das Tanken für alle bezahlbar bleibt, sagte der CDU-Politiker dem Redaktionsnetzwerk Deutschland.
3: Viele können schlichtweg nicht auf das Auto verzichten. Das gilt für Berufspendler, Fahrdienste, aber auch Teile der Wirtschaft wie Speditionen. Sie alle bräuchten in der aktuellen Lage Unterstützung. Insofern sei der Tankrabatt ein wichtiges Signal und die richtige Entscheidung, so Schnieder. Man werde die Lage im Blick behalten und nach den 2 Monaten schauen, was noch erforderlich sei. Solange bis Ende Juni gilt eine Steuersenkung für Benzin und Diesel von knapp 17 Cent pro Liter. Noch kommt die allerdings nicht in vollem Umfang bei den Autofahrern an. Diana Kramer, Nachrichtenredaktion.
1: Jens Spahn bleibt Vorsitzender der Bundestagsfraktion von CDU und CSU. Die Abgeordneten bestätigten ihn ein Jahr nach seinem Amtsantritt mit großer Mehrheit bis zum Ende der Legislaturperiode im Amt. Ein Fraktionssprecher gab das Ergebnis mit 86% an. Im vergangenen Jahr hatte Spahn noch 91% erzielt. Die wohl schwierigste Nagelprobe hatte Spahn im Herbst zu meistern, als die Junge Union den Aufstand gegen das Rentengesetz von SPD-Arbeitsministerin Bärbel Baas probte. Mit einem offiziellen Übernahmeangebot erhöht die UniCredit den Druck auf die Commerzbank. Wie angekündigt, machte die italienische Großbank ihr Kaufangebot für sämtliche Anteile des DAX-Konzerns offiziell. Bis zum Ablauf des 16. Juni will sich die UniCredit, die bereits knapp 30% der Commerzbank-Aktien kontrolliert, weitere Anteile sichern.
4: Wetter. Heute Nacht fällt das Thermometer auf Werte um 16 Grad, Sonnenaufgang morgen früh gegen 7.09 Uhr. Der Atlantik erreicht seinen tiefsten Stand, morgen Vormittag um 6 Minuten nach 10. Die Wassertemperatur liegt weiterhin zwischen 18 und 19 Grad. Auch morgen erwarten wir viel Sonne, kaum Wolken. Die Temperaturen steigen auf bis zu 24 Grad bei mäßigem bis starkem Wind aus Nordosten.
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1: Mit Fabian von Davans. Mit Waffen an Bord und Kokain hinter verschweißtem Stahl hat ein Frachter vor Westafrika die Guardia Civil auf einen historischen Drogenfund geführt. Spezialeinheiten haben die Arconia nahe der Küste der Westsahara gestoppt und später nach Las Palmas auf Gran Canaria gebracht. 6 bewaffnete Männer sollen das Rauschgift direkt bewacht haben. Die Ermittler sprechen nach ersten Schätzungen von mehr als 30 Tonnen Kokain, möglicherweise sogar von bis zu 45 Tonnen. 23 Menschen sind festgenommen worden. Die Audiencia Nacional, Spaniens nationaler Gerichtshof, entscheidet nach dem endgültigen Wiegen über mögliche Untersuchungshaft. Der Fall zeigt die Dimension internationaler Drogenlogistik auf dem Atlantik. Ein Kreuzfahrtschiff mit 3 Todesfällen an Bord hat die Gesundheitsbehörden auf den Kanaren in Bereitschaft versetzt. Die MV Ondius ist in Argentinien gestartet und war mit Ziel Kanaren über den Atlantik unterwegs, als der Verdacht auf Hunter-Virus-Infektion bekannt geworden ist. Nach Angaben der Weltgesundheitsorganisation sind 6 Menschen betroffen. 3 sind gestorben, eine weitere Person liegt auf einer Intensivstation in Südafrika. Die spanische Auslands- und Hafengesundheitsaufsicht stimmt sich deshalb mit Madrid und internationalen Stellen ab. Für die Kanaren zählt jetzt ein klarer Einsatzplan. Alarmismus hilft nicht, aber unvorbereitet sein wäre fahrlässig. Auf Lanzarote steht ein Vorwurf im Raum, der politisch schwer wiegt. Die PSOE hat dem Präsidenten des Cabildos, Oswaldo Betancourt, vorgeworfen, durch einen falschen Förderantrag bis zu 20 Millionen Euro gefährdet zu haben. Nach Darstellung der Sozialisten hat sich das Cabildo beim Edilplan als große Stadt beworben. Dafür wäre mindestens eine Gemeinde von mehr als 75.000 Einwohnern nötig gewesen. Eine solche Gemeinde gibt es auf Lanzarote nicht. Noch handelt es sich um einen politischen Vorwurf, nicht um einen abschließend geprüften Befund. Brisant bleibt der Fall trotzdem, weil es um Entwicklungsgeld für öffentliche Projekte geht.
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1: Wetter. Heute Nacht fällt das Thermometer auf Werte um 16 Grad, Sonnenaufgang morgen früh gegen 7 Uhr 9. Der Atlantik erreicht seinen tiefsten Stand morgen Vormittag um 6 Minuten nach 10. Die Wassertemperatur liegt weiterhin zwischen 18 und 19 Grad. Auch morgen erwarten wir viel Sonne, kaum Wolken. Die Temperaturen steigen auf bis zu 24 Grad bei mäßigem bis starkem Wind aus Nordosten.
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1: Ich bin Thomas Bleskin. Einen Tag nach der Amokfahrt in der Leipziger Innenstadt haben mehrere hundert Menschen in einer ökumenischen Andacht der Opfer gedacht. In der Nikolaikirche sagte Oberbürgermeister Burkhard Jung mit Blick auf die Sicherheitsdebatte, Städte könnten nicht zu Festungen umgebaut werden. Gestern war ein 33-Jähriger mit einem Auto durch die Fußgängerzone gefahren. Dabei wurden 2 Menschen getötet und etliche verletzt. Ein Ermittlungsrichter ordnete inzwischen die Unterbringung des Mannes in einem psychiatrischen Krankenhaus an. Jens Spahn bleibt Vorsitzender der Bundestagsfraktion von CDU und CSU. Die Abgeordneten bestätigten ihn ein Jahr nach seinem Amtsantritt mit großer Mehrheit bis zum Ende der Legislaturperiode im Amt. Ein Fraktionssprecher gab das Ergebnis mit 86% an. Im vergangenen Jahr hatte Spahn noch 91% erzielt.
2: Ein respektables Ergebnis für Jens Spahn, der ja einen schwierigen Start im damals neuen Amt hatte. Erst die geplatzte Wahl der SPD-Kandidatin fürs Bundesverfassungsgericht, die vor allem ihm angelastet wurde, weil er den Widerstand in den eigenen Reihen nicht rechtzeitig erkannt hatte. Dann der Aufstand der Jungen Union gegen das Rentengesetz, als Spahn mit viel Aufwand die Mehrheit in den eigenen Reihen organisieren musste. Seitdem gilt sein Rückhalt in der Fraktion aber als stabil und das drückt sich jetzt auch in der souveränen Wiederwahl aus. Thomas Thonfeld, Berlin.
1: Das IFO-Institut sieht beim Tankrabatt in den ersten Tagen nur eine teilweise Weitergabe an den Zapfsäulen. Grundlage ist ein Vergleich der Spritpreise in Deutschland und Frankreich.
3: Besonders groß ist der Unterschied beim Diesel. Der wurde laut IFO-Institut in den ersten 3 Tagen des Tankrabatts im Schnitt nur 4 Cent billiger. Bei Superbenzin waren es immerhin 12 Cent. Es ist zwar auch für die Experten schwer, genau zu sagen, wie die schwankenden Preise zustande kommen und wie groß der Einfluss von Maßnahmen wie dem Tankrabatt ist. Zuvor hatten aber auch schon der ADAC und Verbraucherschützer kritisiert, dass die Steuersenkung nur teilweise bei den Autofahrern ankommt. Thomas Brock, Berlin.
1: Die Deutsche Post AG will ihren Konzernnamen ablegen und künftig unter DHL firmieren. Einen entsprechenden Antrag stellte der Vorstand auf der Hauptversammlung in Bonn. Die Zustimmung gilt als sicher, der Namenswechsel soll zum 1. September wirksam werden. Künftig steht Deutsche Post AG nur noch für das Deutschlandgeschäft mit Briefen und Paketen. Der Konzern reagiert damit auf die wachsende Bedeutung des internationalen Logistikgeschäfts.
4: Wetter. Heute Nacht fällt das Thermometer auf Werte um 16 Grad, Sonnenaufgang morgen früh gegen 7 Uhr 9. Der Atlantik erreicht seinen tiefsten Stand, morgen Vormittag um 6 Minuten nach 10. Die Wassertemperatur liegt weiterhin zwischen 18 und 19 Grad. Auch morgen erwarten wir viel Sonne, kaum Wolken. Die Temperaturen steigen auf bis zu 24 Grad bei mäßigem bis starkem Wind aus Nordosten.
5: Na, Dienstag heute ja der 5. Mai. Ja, heute der 5.5. und das um kurz vor 5. Dann begrüße Sie. Wünsche Ihnen einen guten Nachmittag. Hier ist Jamie Callum.

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Paul Kerwick war das an diesem Dienstagnachmittag und bei uns gleich wieder die Lokalnachrichten mit Kollege Fabian. Er dann hier mit den aktuellen Meldungen und der Wetterprognose. Vorher noch ein Stück Musik. Hier ist Janet Jackson.

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1: Mit Fabian von Davans. Der erste Papstbesuch auf den Kanarischen Inseln wird schon Wochen vorher zur logistischen Großoperation. Das spanische Innenministerium hat gestern den Sicherheitsplan für die Reise von Papst Leo dem 14. koordiniert. Am 11. und 12. Juni soll der Pontifex nach Gran Canaria und Teneriffa kommen. Allein für die Kanaren sind rund 2500 zusätzliche Polizeikräfte vorgesehen. Spanienweit sollen mehr als 11.000 Nationalpolizisten und 2200 Guardia Zivilkräfte eingesetzt werden. Dazu kommt ein massiver Medienandrang mit mehr als 3000 akkreditierten Journalistinnen und Journalisten. Historisch ist der Besuch religiös, praktisch wird er ein Stresstest für Sicherheit, Verkehr und Organisation. Für die Kanaren geht es in Brüssel heute und morgen nicht um Symbolpolitik, sondern um Kosten, Energie und Anbindung. Präsident Fernando Clavijo verlangt von der EU Sondermaßnahmen wegen der Folgen des Krieges gegen den Iran. Sein Argument ist klar, steigende Energie- und Treibstoffpreise treffen eine abgelegene Inselregion härter als das europäische Festland. Geplant sind Gespräche mit dem EU-Kommissar für Verkehr und Tourismus sowie mit Vizepräsidentin Teresa Ribera. Clavijo will die Kanaren in den europäischen Krisenplänen gesondert verankern. Auch längere Ausnahmen beim Emissionshandel für Flug- und Schiffsverbindungen stehen auf der Agenda. Für den Archipel ist das Standortpolitik. Ein zusätzlicher Windpark hat Lanzarote im vergangenen Jahr kaum zusätzlichen Windstrom gebracht. 5 Anlagen haben nach Daten des Cabildos 65.500 Megawattstunden erzeugt. Damit lag die Produktion fast exakt auf dem Niveau von 2024. Der Höchstwert von 2022 ist deutlich verfehlt worden, obwohl damals weniger Anlagen in Betrieb gewesen sind. Seit Mai 2025 läuft auch der Windpark San Bartolomé. Trotzdem ist die Gesamtbilanz kaum gewachsen. Für die Energiewende auf Lanzarote ist das ein harter Befund. Neue Technik allein reicht nicht, wenn Auslastung, Standortbindungen und Netzkapazitäten nicht spürbar mehr Ertrag bringen.
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1: Wetter. Heute Nacht fällt das Thermometer auf Werte um 16 Grad, Sonnenaufgang morgen früh gegen 7 Uhr 9. Der Atlantik erreicht seinen tiefsten Stand morgen Vormittag um 6 Minuten nach 10. Die Wassertemperatur liegt weiterhin zwischen 18 und 19 Grad. Auch morgen erwarten wir viel Sonne, kaum Wolken. Die Temperaturen steigen auf bis zu 24 Grad bei mäßigem bis starkem Wind aus Nordosten.
2: Na, also danke, Fabian. Soweit die Wetterprognose und die Lokalnachrichten. Übrigens die nächste Ausgabe bei uns heute Abend um 7:45. Und ja, mehr zum Nachlesen gibt's klar auch über unsere Website. Das ist atlantisfm.de. Grüß Sie, wünsche Ihnen einen guten Dienstagnachmittag. Hier ist John Newman.

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0: Na, Johnny Gitter Watson war das an diesem Dienstagnachmittag. Und bei uns wird's Zeit. Ich verabschiede mich für heute von Ihnen. Wir sind raus, denn bei uns gleich wieder die Nachrichten aus Deutschland und der Welt. Na, jetzt vor den aktuellen Meldungen haben wir aber auch noch Music. Die Brooklyn Funk Essentials haben wir aufgelegt. Und das hier ist Go Win Belly Way. Na, wünsche Ihnen noch einen besten Abend. Tschüss, bis morgen.
1: Ciao.

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1: Ich bin Thomas Bleskin. Einen Tag nach der Amokfahrt in der Leipziger Innenstadt haben mehrere hundert Menschen in einer ökumenischen Andacht der Opfer gedacht. In der Nikolaikirche sagte Oberbürgermeister Burkhard Jung mit Blick auf die Sicherheitsdebatte, Städte könnten nicht zu Festungen umgebaut werden. Gestern war ein 33-Jähriger mit einem Auto durch die Fußgängerzone gefahren. Dabei wurden zwei Menschen getötet und etliche verletzt. Ein Ermittlungsrichter ordnete inzwischen die Unterbringung des Mannes in einem psychiatrischen Krankenhaus an. Jens Spahn bleibt Vorsitzender der Bundestagsfraktion von CDU und CSU. Die Abgeordneten bestätigten ihn ein Jahr nach seinem Amtsantritt mit großer Mehrheit bis zum Ende der Legislaturperiode im Amt. Ein Fraktionssprecher gab das Ergebnis mit 86% an. Im vergangenen Jahr hatte Spahn noch 91% erzielt.
2: Ein respektables Ergebnis für Jens Spahn, der ja einen schwierigen Start im damals neuen Amt hatte. Erst die geplatzte Wahl der SPD-Kandidatin fürs Bundesverfassungsgericht, die vor allem ihm angelastet wurde, weil er den Widerstand in den eigenen Reihen nicht rechtzeitig erkannt hatte. Dann der Aufstand der Jungen Union gegen das Rentengesetz, als Spahn mit viel Aufwand die Mehrheit in den eigenen Reihen organisieren musste. Seitdem gilt sein Rückhalt in der Fraktion aber als stabil und das drückt sich jetzt auch in der souveränen Wiederwahl aus. Thomas Thonfeld, Berlin.
1: Das IFO-Institut sieht beim Tankrabatt in den ersten Tagen nur eine teilweise Weitergabe an den Zapfsäulen. Grundlage ist ein Vergleich der Spritpreise in Deutschland und Frankreich.
3: Besonders groß ist der Unterschied beim Diesel. Der wurde laut IFO-Institut in den ersten drei Tagen des Tankrabatts im Schnitt nur 4 Cent billiger. Bei Superbenzin waren es immerhin 12 Cent. Es ist zwar auch für die Experten schwer, genau zu sagen, wie die schwankenden Preise zustande kommen und wie groß der Einfluss von Maßnahmen wie dem Tankrabatt ist. Zuvor hatten aber auch schon der ADAC und Verbraucherschützer kritisiert, dass die Steuersenkung nur teilweise bei den Autofahrern ankommt. Thomas Brock, Berlin.
1: Die Deutsche Post AG will ihren Konzernnamen ablegen und künftig unter DHL firmieren. Einen entsprechenden Antrag stellte der Vorstand auf der Hauptversammlung in Bonn. Die Zustimmung gilt als sicher, der Namenswechsel soll zum 1. September wirksam werden. Künftig steht Deutsche Post AG nur noch für das Deutschlandgeschäft mit Briefen und Paketen. Der Konzern reagiert damit auf die wachsende Bedeutung des internationalen Logistikgeschäfts.
4: Wetter. Heute Nacht fällt das Thermometer auf Werte um 16 Grad Sonnenaufgang, morgen früh gegen 7.09 Uhr. Der Atlantik erreicht seinen tiefsten Stand, morgen Vormittag um 6 Minuten nach 10. Die Wassertemperatur liegt weiterhin zwischen 18 und 19 Grad. Auch morgen erwarten wir viel Sonne, kaum Wolken. Die Temperaturen steigen auf bis zu 24 Grad bei mäßigem bis starkem Wind aus Nordosten.
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1: Ich bin Thomas Bleskin. Einen Tag nach der Amokfahrt in der Leipziger Innenstadt haben mehrere hundert Menschen in einer ökumenischen Andacht der Opfer gedacht. In der Nikolaikirche sagte Oberbürgermeister Burkhard Jung mit Blick auf die Sicherheitsdebatte, Städte könnten nicht zu Festungen umgebaut werden. Gestern war ein 33-Jähriger mit einem Auto durch die Fußgängerzone gefahren. Dabei wurden zwei Menschen getötet und etliche verletzt. Ein Ermittlungsrichter ordnete inzwischen die Unterbringung des Mannes in einem psychiatrischen Krankenhaus an. Jens Spahn bleibt Vorsitzender der Bundestagsfraktion von CDU und CSU. Die Abgeordneten bestätigten ihn ein Jahr nach seinem Amtsantritt mit großer Mehrheit bis zum Ende der Legislaturperiode im Amt. Ein Fraktionssprecher gab das Ergebnis mit 86% an. Im vergangenen Jahr hatte Spahn noch 91% erzielt.
2: Ein respektables Ergebnis für Jens Spahn, der ja einen schwierigen Start im damals neuen Amt hatte. Erst die geplatzte Wahl der SPD-Kandidatin fürs Bundesverfassungsgericht, die vor allem ihm angelastet wurde, weil er den Widerstand in den eigenen Reihen nicht rechtzeitig erkannt hatte. Dann der Aufstand der Jungen Union gegen das Rentengesetz, als Spahn mit viel Aufwand die Mehrheit in den eigenen Reihen organisieren musste. Seitdem gilt sein Rückhalt in der Fraktion aber als stabil und das drückt sich jetzt auch in der souveränen Wiederwahl aus. Thomas Thonfeld, Berlin.
1: Das IFO-Institut sieht beim Tankrabatt in den ersten Tagen nur eine teilweise Weitergabe an den Zapfsäulen. Grundlage ist ein Vergleich der Spritpreise in Deutschland und Frankreich.
3: Besonders groß ist der Unterschied beim Diesel. Der wurde laut IFO-Institut in den ersten 3 Tagen des Tankrabatts im Schnitt nur 4 Cent billiger. Bei Superbenzin waren es immerhin 12 Cent. Es ist zwar auch für die Experten schwer, genau zu sagen, wie die schwankenden Preise zustande kommen und wie groß der Einfluss von Maßnahmen wie dem Tankrabatt ist. Zuvor hatten aber auch schon der ADAC und Verbraucherschützer kritisiert, dass die Steuersenkung nur teilweise bei den Autofahrern ankommt. Thomas Brock, Berlin.
1: Die Deutsche Post AG will ihren Konzernnamen ablegen und künftig unter DHL firmieren. Einen entsprechenden Antrag stellte der Vorstand auf der Hauptversammlung in Bonn. Die Zustimmung gilt als sicher, der Namenswechsel soll zum 1. September wirksam werden. Künftig steht Deutsche Post AG nur noch für das Deutschlandgeschäft mit Briefen und Paketen. Der Konzern reagiert damit auf die wachsende Bedeutung des internationalen Logistikgeschäfts.
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1: Ich bin Ursula Winkler. Nach der tödlichen Amokfahrt durch die Leipziger Innenstadt wird der Täter in eine Psychiatrie eingewiesen. Ein Ermittlungsrichter habe die Unterbringung des 33-jährigen Deutschen angeordnet. Das teilte die Staatsanwaltschaft mit.
2: Der Beschuldigte habe die Tat wohl im Zustand der zumindest erheblich verminderten Schuldfähigkeit begangen, heißt es zur Begründung. Und es sei wahrscheinlich, dass er weitere ähnliche Taten begehen würde. Seine Unterbringung in der Psychiatrie diene daher der öffentlichen Sicherheit. Laut Ermittlern wurde der 33-Jährige wenige Tage vor seiner Amokfahrt auf eigenen Wunsch in einer psychiatrischen Einrichtung behandelt, aber dort Ende April entlassen. Bei einer ökumenischen Andacht gedachten am frühen Abend hunderte Menschen der Opfer. Oberbürgermeister Jung erklärte, Leipzig trauert, aber Leipzig steht zusammen. Onni Torau, Nachrichtenredaktion.
1: Vor dem ersten Jahrestag der schwarz-roten Regierung hat Kanzler Merz allen Spekulationen über eine Minderheitsregierung oder eine Neuwahl des Bundestags eine klare Absage erteilt. Eine Minderheitsregierung sei für ihn keine Option. Und Neuwahlen würden eine wochenlange eingeschränkte Handlungsfähigkeit Deutschlands bedeuten. Er bekannte sich klar zur Fortsetzung der Koalition mit der SPD bis zum Ende der Legislaturperiode. Sowohl Moskau als auch Kiew haben eine Feuerpause angekündigt, allerdings zu unterschiedlichen Zeiten. Der ukrainische Präsident Selenskyj hat sie ab dieser Nacht angekündigt. Russland wiederum will sie zur Gedenkfeier zum Weltkriegsende am Samstag durchsetzen.
3: Die Chancen, dass die Waffenruhe tatsächlich zustande kommt, stehen schlecht. Bis zuletzt konnten sich die Kriegsparteien nicht auf einen Termin für den Beginn einigen. Schwerer Beschuss in den Abendstunden, der vor allem in der Ukraine wieder mehrere Todesopfer forderte, lässt auch keinen echten Friedenswillen erkennen. In der Vergangenheit gab es mehrmals Versuche, Feuerpausen zu etablieren. Durchgängig eingehalten wurden solche Bemühungen jedoch auch damals nicht. Sowohl Kiew als auch Moskau haben sich immer wieder schwere Verletzungen solcher Waffenruhen vorgeworfen. Aus Moskau, André Berlin.
1: Die Deutsche Post legt ihren Konzernnamen ab und heißt künftig DHL. Einen entsprechenden Vorstandsantrag nahmen die Aktionäre bei der Hauptversammlung in Bonn an. Der Namenswechsel wird vermutlich zum 1. September vollzogen. Künftig steht Deutsche Post AG nur noch für das Deutschlandgeschäft mit Briefen und Paketen. Der Konzern reagiert damit auf die wachsende Bedeutung des internationalen Logistikgeschäfts.
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